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1: Im Studio Daniel Teissel. Es ist 3 Uhr. Die fast täglichen Drohnenangriffe der Ukraine auf Lagerhäuser des russischen Online-Händlers Wildberries zeigen offenbar Wirkung. Die Ukraine will den Druck auf die russische Wirtschaft erhöhen. Aus Russland berichtet Carola Schneider.
2: Mehr als ein Fünftel der Lagerflächen des Online-Händlers Wildberries in Russland wurden durch die Drohnenangriffe beschädigt. Das spüren auch die Kunden. Ihre Lieferung habe mehr als eine Woche Verspätung, erzählt Xenia in Moskau. Wildberries habe jetzt die Preise stark erhöht, kritisiert Marina, eine weitere Kundin. Am härtesten treffen die Angriffe auf den Online-Händler aber die vielen Unternehmer, deren Waren in den Lagerhäusern verbrannt sind. Hunderttausende russische Kleinunternehmer werden bankrott gehen, sagt der Ökonom Wladyslaw Inosemtsev. Auch Wildberries selbst werde die Krise wohl nicht überleben. Für die russische Wirtschaft insgesamt hätten die Angriffe auf den landesweit größten Online-Händler aber bisher keine dramatischen Folgen, so der Ökonom.
1: Ein Löschhubschrauber ist bei einem Waldbrand im US-Bundesstaat Utah abgestürzt. Der Hubschrauber soll gerade im Löscheinsatz gewesen sein. Zwei Personen sollen sich an Bord befunden haben. Ob sie den Absturz überlebt haben, ist noch nicht bekannt. Seit über einer Woche bekämpfen die Einsatzkräfte den Brand, verursacht von einem Blitzeinschlag. Das Interesse an Dating-Apps sinkt. Immer mehr Menschen entscheiden sich wieder für Begegnungen und Dates im realen Leben, berichtet Katja Winkler.
3: Ob beim Volleyballspielen, beim Pubquiz oder im Museum, viele Menschen hätten wieder Lust auf Begegnungen im realen Leben, sagt ein Teilnehmer bei einer Veranstaltung in Wien.
4: Ich tue mir einfach leichter, Leute persönlich kennenzulernen und ich glaube, dass bei Dating-Apps einfach viele Aspekte bereits verloren gehen, die aber im persönlichen Austausch aber sehr wohl wichtig sind.
3: Das Startup Found bietet regelmäßig kostenpflichtige Events an und soll eine Dating-Plattform im echten Leben sein, sagt Janet Otter, eine der Gründerinnen.
5: Wir haben sowohl bei uns selber als auch im Bekanntenkreis gemerkt, dass es eine gewisse Müdigkeit gibt, was Dating-Apps angeht.
3: Das zeigen auch Daten der Dating-Plattform Tinder. Im Vergleich zum Jahr 2022 ist die Zahl der Nutzerinnen und Nutzer um mehr als ein Viertel zurückgegangen.
1: Jetzt zum Wetter und zu Georg Brack.
6: In den heutigen Samstag starten wir mit einigen Restwolken und Temperaturen zwischen 14 und 22 Grad. Stellenweise kann es auch nebelig sein. Verbreitet kommt aber bald die Sonne durch. Dichter können die Wolken speziell von Osttirol bis in die Steiermark bleiben. Hier sind heute auch einzelne Regenschauer und Gewitter dabei. Die Temperaturen erreichen heute 25 bis 32 Grad. Morgen am Sonntag wird es dann verbreitet heiß bei 27 bis 34 Grad. Dazu gibt es diesmal etliche Sonnenstunden. Regenschauer und Gewitter sind nur ganz vereinzelt dabei.
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1: Im Studio Daniel Teissel. Es ist 4 Uhr. Von Sommerflaute keine Spur. Kinos boomen gerade in ganz Österreich. Vor allem in Wien flüchten viele derzeit von der Hitze in den kühlen Kinosaal. Ulrike Dobesch berichtet.
2: Die Schlangen an den Kinokassen sind derzeit lang. Das zeigt sich auch in einem Besucherplus von rund 15% im ersten Halbjahr österreichweit, so Christian Dörfler, Präsident des österreichischen Kinoverbandes.
3: Ich kann nur sagen, dass dieses Jahr und speziell die letzten drei Wochen extrem gut besuchte Vorstellungen in allen Wiener Kinos waren, in allen Kinos Österreich. Und das wird eine Mischung aus Flucht vor der Hitze

0: aber primär, glaube ich, das Kinoerlebnis sein mit den Filmen, die jetzt auch im Moment wirklich sehr gut sind.
1: So sorgen die Blockbuster Odyssee und Spider-Man auch in Österreich sogar unter der Woche für volle Kinosäle. Laut Dörfler ist man überrascht darüber, dass derzeit auch die Nachmittagsvorstellungen gut besucht sind. Das klassische Kinomenü mit Popcorn und Nachos ist weiterhin beliebt. Allerdings werden aufgrund der Hitze mehr Getränke konsumiert.
2: Spanien führt jetzt auch Grenzkontrollen ein. Flugzeuge und Schiffe aus Italien werden einen Monat lang bei der Einreise kontrolliert. Eine Retourkutsche. Italien hat zuerst solche Kontrollen eingeführt, nachdem zehntausende Migranten die spanische Exklave Ceuta gestürmt haben. Schmetterlinge wandern in andere Regionen. Das soll laut Forscherinnen und Forschern ein weiterer Hinweis dafür sein, dass gerade ein Klimawandel stattfindet, berichtet Miriam Steiner.
3: Er ist mittelgroß und schimmert blau. Der Schmetterling Godarciana byssus aus Brasilien kommt bisher in den Bundesstaaten Rio de Janeiro und Bahia vor. Doch der Klimawandel zwingt den Falter dazu, kühlere Gebiete aufzusuchen. Heute lebt er rund 1000 Kilometer weiter südlich. Das berichtet eine Studie, die die Wanderbewegungen von Schmetterlingsarten untersucht hat. Das Ergebnis? 80% der Tiere haben neue Lebensräume erschlossen. Ein wichtiger Hinweis auf Umweltveränderungen. Schmetterlinge sind sogenannte Zeigerarten. Wandern sie ab, zeigt das, die Ökosysteme verändern sich. So auch in Österreich. Fremde Arten wie der Karstweißling breiten sich aus. Gleichzeitig müssen heimische Schmetterlinge, etwa die Moorfalter, wegen der heißen Temperaturen in höhere, kühlere Lagen ausweichen.
2: Jetzt zum Wetter und zu Georg Brack.
4: Ein überwiegend sonniges und hochsommerlich warmes Wochenende steht uns bevor. Es ist aber nicht ungetrübt. Heute am Samstag halten sich zunächst noch ein paar Restwolken in der Osthälfte des Landes. Speziell über dem östlichen Bergland sind im Lauf des Tages außerdem ein paar Regenschauer und Gewitter dabei. Die Höchstwerte heute 25 bis 32 Grad. Überall mehr Sonnenschein gibt es dann morgen am Sonntag. Quellwolken entstehen nur ein paar und gewittrige Schauer bleiben die Ausnahme. Die Temperaturen legen noch einmal zu auf 27 bis 34 Grad.
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1: Am Mikrofon Paul Knacker. Der ChatGPT-Entwickler OpenAI stoppt nach eigenmächtigen Hackerattacken teilweise die Entwicklung eines neuen KI-Modells. Wie OpenAI mitteilt, soll bei dem neuen KI-Modell Astra dadurch Schlimmeres verhindert werden. Daniel Teistel berichtet.
2: Das neue Modell Astra soll bei Tests eine dermaßen starke Performance abgeliefert haben, sodass die Sorge besteht, es könnte ein kritisches Fähigkeitsniveau erreicht werden. Das teilt der ChatGPT-Konzern OpenAI vor kurzem mit. Kritisch bedeutet bei KI-Entwicklern, das Modell erkennt eigenständig Schwachstellen und führt komplexe Cyberangriffe auf hochsichere Ziele durch. OpenAI will die Entwicklung von Astra deshalb teilweise stoppen. In den vergangenen Wochen ist es mehrfach passiert, dass KI-Modelle sichere Testumgebungen verlassen haben und in Systeme anderer Unternehmen eingedrungen sind.
1: Der US-Chip-Konzern Nvidia plant einen Milliardenkauf. Nvidia investiert in den US-Energiekonzern Lancium bis zu 2,5 Milliarden Euro und erhält dafür bis zu 30% des Energieunternehmens. Lancium ist Eigentümer eines Campus im US-Bundesstaat Texas, auf dem KI-Rechenzentren errichtet werden sollen. Der Migrationsstreit zwischen Spanien und Italien wird schärfer. Ab heute kontrolliert Spanien Pässe und Visa von Staatsbürgern aus Italien, die per Flugzeug oder Schiff ankommen. Mit den Grenzkontrollen reagiert Spanien auf Kontrollen, die Italien vergangene Woche eingeführt hat, als Folge des Ansturms marokkanischer Migranten auf die spanische Exklave Ceuta Ende Juli. Nach fast 3 Wochen haben Einsatzkräfte die Ausbreitung eines Waldbrands im Südosten Frankreichs gestoppt. Das Großfeuer im Departement Var ist nach Angaben von Behörden fixiert. Die Flammen lodern auf einer Fläche doppelt so groß wie Bregenz. Bis das Feuer vollständig gelöscht ist, dürften noch mehrere Tage vergehen. In Köln haben 6 Menschen nach mehr als 3 Monaten Isolation das Deutsche Raumfahrtzentrum verlassen. Beim Projekt Solis 100 haben die 3 Männer und Frauen 100 Tage lang in einer Wohnung unter extremen Bedingungen gelebt. Ohne Sonnenlicht, nur Konserven, 2-mal pro Woche kurz duschen, kein Kontakt zu Familien oder Freunden. Daten des Projekts Solis 100 sollen zeigen, wie Langzeitmissionen zu Mond oder Mars Gesundheit und Leistungsfähigkeit beeinflussen. Das war die Nachricht mit Paul Kranker. Zum Wetter.
3: Der Samstag beginnt vielerorts noch mit Wolken. Stellenweise gibt es auch Nebel oder Hochnebel. Im Großteil Österreichs setzt sich aber rasch die Sonne durch und es bilden sich tagsüber nur ein paar eher kleine Quellwolken. Recht zäh können die Wolken mit der Steiermark sein, teilweise auch im Südburgenland, in Kärnten und im Lungau. Und hier sind einzelne Regenschauer und Gewitter möglich, später dann auch in Osttirol. Der Wind ist meist nur schwach bis mäßig und es wird sehr warm, gebietsweise auch wieder heiß, mit Höchstwerten zwischen 25 und 32 Grad. In 2000 Meter hat es zu Mittag zwischen 11 Grad am Schneeberg und 18 Grad in den Ötztalalpen. Morgen legen die Temperaturen weiter zu und steigen auf 28 bis 34 Grad. Dazu gibt es in ganz Österreich viel Sonnenschein. Ein paar Quellwolken bilden sich allmählich über den Bergen. Und gegen Abend können sich am Tirolalpenhauptkamm in Osttirol und Oberkärnten einzelne Wärmegewitter bilden. Im Osten und in manchen Tälern kommt lebhafter Wind aus Südost bis Süd auf. So viel zum Wetter mit Jörg Stiebor.
4: Gute Fahrt, der Radio Burgenland Verkehrsservice, 5.03 Uhr, alles frei.
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4: Mit Georg Brenner. 100 Tage unter extremen Bedingungen in einer verdunkelnden Wohnung mit nur wenigen Menschen. Gerade in den Nachrichten, Astronautentraining, ich sage eher, das ist mein Sommer gewesen bisher. Schönen guten Morgen.

Radio Burgenland, Samstag, 8. August. Sie kennen das ja wahrscheinlich. Wenn Sie länger weg waren, ich war jetzt 3 Wochen auf Urlaub, dann kommen Sie in die Arbeit, ist jetzt alles ein bisschen, ne? Es war eh so wie früher, aber ein bisschen anders. Und die 3 Wochen Urlaub waren super, nur jetzt bin ich froh, dass ich Reinhard Fendrich und Joe Cocker gut hingekriegt habe. Jetzt kommen noch The Cantos mit Do You Love Me und Zebra mit Papa Chico. In der Zwischenzeit hätte ich gesagt, Kaffee, ich hole mir jetzt einen, vielleicht sieh ich auch und dann reden wir weiter. Ne? Das war ein Plan um 5.13 Uhr am Samstag. Guten Morgen.

0: 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Ein schöner Sommermorgen mit den Controls. Do you love me? Guten Morgen, Burgenland. Die meistgestellte Frage im Moment an den österreichischen Seen und Teichen. Wollen Sie ein Sup? Stand-up-Paddle. Habe ich auch erst heuer kennengelernt. Das ist ja nicht das Stand-up-Paddle, sondern die Abkürzung. Man sieht es ja mittlerweile überall. Die fahren über jedes Gewässer, alle stehen drauf. Auch die Gäste des Naturparadieses Königsdorf können die Faszination nachvollziehen.
1: Wenn herinnen viel Betrieb ist, wenn viel los ist, kannst du rausfahren und du bist alleine draußen. Du kannst schwimmen, du kannst abschalten.
2: Wir setzen alle drauf, alle Kinder und den Hund, und dann fahren wir gemeinsam. Das ist eine gute Kombi aus Bewegung, aber trotzdem Abkühlung.
3: Wenn ich es mir wünschen könnte, dann hätte ich am liebsten Wellen. Dann würde ich Wellen reiten und surfen. Das Stand-up-Paddeln ist ein Kompromiss.
4: Man kann Sonnen liegen, man kann gleichzeitig auch dann wieder ins Wasser einspringen, dann wieder ein bisschen paddeln.
3: Man kann recht schön den See erkunden, ins Schilf fahren und ein bisschen Ruhe auch genießen.
4: Man kann eigentlich mit den Dry-Bags da alles mitnehmen, also Handy, Essen, Trinken, ein ganzes Picknick am See einfach.
0: Ein Picknick am See auf einem Stand-up-Paddle. Ich sage Ihnen, was der nächste Trend sein wird nächsten Sommer: heiraten auf dem Sup. Zumindest wenn wer reinführt, ist er Gaude. Guten Morgen.

0: 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Es ist 5:30. Wir kommen zu den Radio Burgenland Schlagzeilen.
1: Mit Patricia Spieß. Guten Morgen. Die extreme Trockenheit betrifft im Burgenland auch Landwirte, die Rinder halten. Wegen Futtermangels müssen sie nun verstärkt verkauft werden. Weil nun viele Rinder auf dem Markt sind, befürchten die Landwirte auch einen Preisverfall. Auszeichnung für die Region Neusiedlersee-Seewinkel bei den österreichweiten Tourismus-Star-Awards. 12 Mitgliedsgemeinden der Region haben Platz 2 erreicht in der Kategorie Nachhaltigkeit für regionalen Klimaschutz. Im einzigen Freitagsspiel der Bundesliga dreht Altach ein 0:1 in ein 3:1 gegen die WSG Tirol. Heute steigen 3 Spiele. Um 17 Uhr trifft der GRK auf Austria Lustenau und um 19.30 Uhr empfängt Hartberg Vizemeister Sturm Graz. Und jetzt zu Verkehr und Wetter im Burgenland.
0: Wieder geht eine Tropennacht zu Ende. Andau 23 Grad, wir haben in Eisenstadt 22 Grad. Wir haben in Rechnitz fast 23 Grad, 22,5 Grad. Also im Osten nichts Neues. 32 Grad können es heute werden. Einige Wolkenfelder gibt es noch im Süden. Die werden sich aber rasch auflösen. Die Sonne setzt sich durch. Hier ist der Radio Burgenland Verkehrsservice. 5:31. Alles frei hier bei uns. Ich wünsche Ihnen eine gute und sichere Fahrt.
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0: Die Ohrwürmer für Ihren Samstagmorgen. Trini Lopez, You Are My Sunshine. Es ist 5:08, Zeit für die Morgengedanken. Es ist schon bemerkenswert, wie Menschen, die Schlimmes erlebt haben, neuen Lebensmut fassen. Der evangelische Pfarrer Roland Werneck aus Wels erinnert in seinen Morgengedanken an eine Frau, die Liebe statt Hass zu ihrem Lebensmotto gemacht hat.
1: Am Welser Friedhof gibt es einen jüdischen Bereich, wo mehr als 1000 Opfer des Nationalsozialismus begraben sind. Sie haben die Folgen der grausamen Inhaftierung im Konzentrationslager Gunskirchen bei Wels nicht überlebt. Jedes Jahr im April organisiert die Welser Initiative gegen Faschismus eine Gedenkfeier beim 2001 errichteten Mahnmal am Friedhof. Dieses Jahr wurde besonders an eine Frau erinnert, die als eine der wenigen die Hölle des Lagers Gunskirchen überlebt hat. Edith Eva Eger. Sie starb am Tag vor der Gedenkfeier, 98-jährig, in San Diego in Kalifornien. Edith Eger wanderte nach dem Krieg in die USA aus, studierte dort Psychologie und absolvierte eine Ausbildung zur Logotherapeutin. Sie hat vielen Menschen geholfen, trotz schwerer Belastungsstörungen einen Sinn in ihrem Leben zu finden. Ihre Geschichte schrieb sie in dem Buch »Ich bin hier und alles ist jetzt nieder«. Es ist das lebensbejahende Zeugnis einer Überlebenden des Schreckens. Ihre Botschaft lautet: Wir können uns kein Leben ohne Leid aussuchen. Wir können nicht ändern, was geschehen ist. Wir können nicht ändern, was wir getan haben oder was uns angetan wurde. Aber wir können wählen, wie wir jetzt damit leben. Lasst uns das Mögliche wagen. Eine hoffnungsvolle Botschaft, an die bei der Feier am Friedhof erinnert wurde. Sie wird heute dringend gebraucht.

0: Ich liebe Falco. Habe ich das schon gesagt? Amerika. Zum Frühstück am Samstag. Guten Morgen, hier ist Radio Burgenland.
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0: Es wird gefeiert bei uns, und zwar noch morgen in Langeck, und zwar das traditionelle Waldfest des Verschönerungsvereins auf dem Waldfestplatz. Heute um 15:30 Uhr

0: Ich finde in Heiligenbrunn wieder eine Führung durch das Kellerviertel statt. Treffpunkt ist bei der Rübezahlstatue. Heute laden die Burschenschaft und die Mädels der Burschenschaft Strebersdorf zum Riesenwutzler-Turnier im Aktiv-Fit-Park. Start ist um 13 Uhr. Am Abend klingt der Tag mit einer Siegesfeier bei der Weinkost in Lutzmannsburg aus. Heute bitten die offenen Winzerhöfe in der Neubaugasse in Golz von 14 bis 20 Uhr zu einem entspannten Sommertag, Strandbar-Feeling inklusive. Und beim Biotop in Unterfrauenheit wird heute das traditionelle Grumpernfest der Verhorder Madelschaft gefeiert ab 15 Uhr.
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explodiert. Da spielt die Musik Cutting Crew. I just died in your arms. Guten Morgen. Ein illegaler Heimtiertransport beschäftigt die Polizei in Wien. Kann mir nichts darunter vorstellen, aber die Radio Burgenland in 8 Minuten klären uns da auf. Guten Morgen.

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1: Am Mikrofon ist Lorenz Wildner. Einen schönen guten Morgen. Mitte Juni fällt in Wien einem Passanten ein illegaler Heimtiertransport auf. Der Mann verständigt die Polizei, gefunden werden mehr als 40 Katzen und Hunde. Bei der Kontrolle stellt sich heraus, dass wichtige Dokumente gefälscht sind. Etwa waren einige Tiere nicht Tollwut geimpft, berichtet Christoph Benders.
2: Die Tiere wurden in das Tierquartier Wien gebracht, wo sie auch jetzt noch sind. Aufgrund der Tollwutgefahr müssen sie 3 Monate in Quarantäne bleiben. Florian Fellinger, im Gesundheitsministerium zuständig für Veterinärangelegenheiten.
3: Bei 14 Tieren, also bei 5 Hunden und 9 Katzen, konnten wir nachweisen, dass es gar keinen oder einen ganz, ganz kleinen Tollwut-Titer gibt, was eigentlich ein Hinweis für uns ist, dass die Tiere gar nicht geimpft wurden. Und dadurch ist die Gefahr einer Übertragung von Tollwut wirklich, wirklich groß.
2: Die Staatssekretärin im Sozialministerium Ulrike Königsberger-Ludwig von der SPÖ warnt davor, Tiere aus Drittstaaten billig über das Internet zu kaufen. Gerade in der Ukraine sei Tollwut ein Problem. Ob die Tiere tatsächlich über eine Tierschutzorganisation nach Europa gebracht wurden oder Schwarztierhandel vorliegt, versuche man gerade mit den ukrainischen Behörden zu klären.
1: Islamistische Gefährder sollen in Zukunft nach einer Haftstrafe weiterhin mit elektronischen Fußfesseln überwacht werden. Aktuell seien die Voraussetzungen so kompliziert, dass die Fußfessel in der Praxis nicht eingesetzt würde, heißt es aus dem Justiz- und Innenministerium. Woher Personal und Geld für das jetzt geplante Gesetz kommen, ist noch offen. Die Abholzung im brasilianischen Amazonasgebiet ist auf den niedrigsten Stand seit einem Jahrzehnt gefallen. Zwischen August 2025 und Juli 2026 wurden rund 2900 Quadratkilometer Wald zerstört, 37% weniger als im Jahr davor. Brasiliens Präsident Lula da Silva zeigt sich zuversichtlich, die illegale Abholzung bis 2030 stoppen zu können. Und die Hitzewellen heuer scheinen auch das Freizeitverhalten zu beeinflussen. Während Bäder Hochbetrieb haben, suchen auch immer mehr Menschen nach Abkühlung in klimatisierten Innenräumen. Auch im Kino ist derzeit kein Sommerloch zu bemerken. Kerstin Neulinger und Uli Dobesch.
4: Die Schlangen an den Kinokassen sind derzeit lang. Das zeigt sich auch in einem Besucherplus von rund 15% im ersten Halbjahr österreichweit, so Christian Dörfler, Präsident des österreichischen Kinoverbandes.
5: Ich kann nur sagen, dass dieses Jahr und speziell die letzten 3 Wochen extrem gut besuchte Vorstellungen in allen Wiener Kinos waren, in allen Kinos Österreich. Und das wird eine Mischung aus Flucht vor der Hitze, aber primär, glaube ich, das Kinoerlebnis sein mit den Filmen, die jetzt auch im Moment wirklich sehr gut sind.
4: So sorgen die Blockbuster Odyssee und Spider-Man auch in Österreich sogar unter der Woche für volle Kinosäle. Laut Dörfler ist man überrascht darüber, dass derzeit auch die Nachmittagsvorstellungen gut besucht sind. Das klassische Kinomenü mit Popcorn und Nachos ist weiterhin beliebt. Allerdings werden aufgrund der Hitze mehr Getränke konsumiert.
1: Das waren die Nachrichten mit Lorenz Wildner. Das Wetter.
6: Das Wochenende wird überwiegend sonnig und teilweise heiß. Es sind aber auch Wolken und ein paar Schauer dabei, speziell heute im Süden. In den meisten Landeshauptstädten derzeit bewölkt oder Hochnebel, nur in Bregenz wolkenlos. Wien und Eisenstadt 22 Grad, St. Pölten und Linz 21, Salzburg, Innsbruck, Bregenz, Graz und Klagenfurt 18 Grad. Nebel, Hochnebel und Wolken lockern bald auf und zeitweise kommt überall die Sonne heraus. Länger scheint sie heute von Vorarlberg über den Flachgau und Oberösterreich bis zum Raum Wien. Weiter im Süden bilden sich mit der Sonne rasch wieder Quellwolken und etwa in der Steiermark schon am Vormittag einzelne Regenschauer und Gewitter. Am Nachmittag sind sie dann auch in Kärnten, in den Salzburger Gebirgsgauen und in Osttirol möglich. Bei mäßigem Nordostwind wird es sehr warm, stellenweise auch heiß, mit 25 bis 32 Grad in 2000 Meter Höhe um 16 Grad. Morgen kaum noch Schauer, meist sonnig und mit Südostwind auch wärmer mit 28 bis 34 Grad. So viel zum Wetter mit Nicola Biermeier.
7: Hier ist der Radio Burgenland Verkehrsservice. 6:04. Gute Fahrt. Es sind uns keine Störungen gemeldet worden. Nur eine Meldung für die S31, falls Sie da unterwegs sind. Burgenland Schnellstraße in beiden Richtungen. Sperre für Bauarbeiten auf der Umfahrung Oberpullendorf. Der Verkehr wird durch das Stadtgebiet umgeleitet. Um diese Uhrzeit sollte das kein Problem sein. Gute Fahrt.
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7: Wissen Sie, wo es jetzt schön wäre, wo ich gern das Fenster aufmachen würde? Entweder in Landsee oder in Güssing. Da hat es nämlich gerade geregnet. Ich wünsche Ihnen einen frischen Start in den Samstag.

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0: Stell mir mal vor, das hört jemand, der mit Österreich noch nicht so vertraut ist und denkt sich, um 6.13 Uhr ein Lied über einen Friedhof. Aber willkommen in der alten Republik. Kult muss sein, Wolfgang Amboss. Und das sind jetzt 90 Ten Fruit Gum Company. Sunset.
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0: Guten Morgen, Burgenland. Heute ist der 8. August. Das ORF Burgenland Sommerfest. 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

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Radio Burgenland aktuell in 3 Minuten. Da ist es 6:30. Samstag, 8. August. Guten Morgen, fein, dass Sie mit uns aufstehen.

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2: Mit Patricia Spieß. Guten Morgen. Die extreme Trockenheit hält an und sie macht in der Landwirtschaft auch Bauern zu schaffen, die Rinder halten. Die Futterernte war gering. Deswegen sind die Landwirte gezwungen, Tiere zu verkaufen und sie befürchten nun auch einen Preisverfall bei Fleisch. Stefan Schinkowitsch berichtet.
3: Franz Krötschl aus Lackendorf hält 60 Milchkühe. Das Futter für die Tiere erzeugt er auf seinen Feldern. Aufgrund der Trockenheit beträgt die Futterernte gerade einmal ein Drittel eines Durchschnittsjahres. Da er nun mit dem wenigen Futter nicht über den Winter kommt, hat er bereits Kühe verkauft und es werden noch weitere folgen. Da so wie er viele Bauern dieses Problem haben, sind nun viele Tiere auf dem Markt und das wird einen Preisverfall bedeuten, sagt Krötschl.
4: Der wird definitiv die nächsten Monate massiv überraschen, weil es einfach so viel Angebot geben wird, weil einfach alle verkaufen werden müssen. Und das meiste wird sich ausstellen, wahrscheinlich um Weihnachten, Neujahr. Da werden wahrscheinlich die mehrigen Viecher hergehen müssen.
3: Franz Krötschl betreibt in der 6. Generation den Milchviehbetrieb. Mit einem verringerten Viehbestand versucht er nun, über die Runden zu kommen.
4: Wie es weitergeht, wissen wir noch nicht. Also das kann man auch nicht sagen.
3: Sagt der wenig optimistische Milchbauer Franz Krötschl aus Lackendorf.
2: Die Feuerwehren sind aufgrund der Brandgefahr wegen Hitze und Trockenheit weiter in erhöhter Alarmbereitschaft. Immer wieder müssen Flurbrände gelöscht werden. Jetzt bedankt sich die Landesregierung für diese Einsätze. Landeshauptmann Hans-Peter Doskozil würdigt das besondere Engagement der Feuerwehrleute. Zum Start der neuen Saison in der Fußball-Landesliga dreht Titelkandidat Leiter Brodersdorf einen zweimaligen Rückstand in einen Heimsieg. Und Christopher Iwanschitz, in der Regionalliga liefert Barndorf vor heimischer Kulisse ein Torspektakel ab.
5: Ja, der Kantersieg der Pandorfer im ersten Heimspiel zeichnet sich früh ab. Noch keine 60 Sekunden sind gestern Abend gegen SV Donau auf der Uhr und Dominik Schmidt eröffnet den Torreigen. Schmidt trifft für Pandorf am Ende dreifach, Ebrima Fofana doppelt, Endstand 6:1. Pandorf bleibt damit nach den ersten beiden Spielen der neuen Saison ungeschlagen. Die erste Niederlage in Runde 2 gibt es hingegen für Oberwart. Die Plassnegger-Truppe führt zur Halbzeit gegen Scheiblingkirchen noch mit 1:0 durch den Treffer von Lukas Ried, kassiert kurz nach Wiederbeginn aber den Ausgleich und in der Nachspielzeit auch noch den Gegentreffer zum 1:2 Endstand. In der Landesliga werden die Cup-Helden aus Leiter Brodersdorf doch noch ihrer Favoritenrolle zum Auftakt gerecht. Edel Serpentin geht zweimal in Führung, Leiter gleicht zweimal durch Levi Markert aus und gewinnt durch einen Treffer in der Schlussphase noch mit 3:2. Pinkerfeld holt einen Punkt beim Landesliga-Comeback, ein 1:1 zu Hause gegen Kofidisch.
2: Und in der Landesliga stehen heute 4 weitere Spiele an, darunter die Dabis Rust gegen St. Margareten und Lakenbach gegen Oberbullendorf. In der Regionalliga empfängt Mattersburg heute im Traditionsduell den Wiener Sportclub. Und jetzt zum Wetter.
0: Eine laue Nacht geht zu Ende, die Temperaturen hochsommerlich. 21 Grad in Anderwirm, 20 Grad in Güssing, 21 in Lutzmannsburg. Da und dort hat es jetzt geregnet, weil die Wolken sind noch dicht. Die werden sich aber auflockern und dann kommt nichts Neues. Hochsommer 28 bis 32 Grad, viel Sonnenschein. Gute Fahrt, der Radio Burgenland Verkehrsservice, 6 Uhr und 34 Minuten. Es sind uns keine Störungen gemeldet worden. Gute Fahrt.
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0: Guten Morgen, Burgenland. Perfekt geweckt mit Ludwig Hirsch. Gehört und magst mich. Fein, dass Sie mit uns aufstehen. Wenn ein Grieche, den Sie noch nie gesehen haben, plötzlich heftig den Kopf schüttelt, dann heißt das in diesem Fall ja. Andere Länder, andere Sitten, es ist wirklich so. Das zeigt sich in der Urlaubszeit und gerade wenn es um die Körpersprache geht. Dazu gibt es viele Gesten, ungeschriebene Gesetze, was man zeigen kann, was man nicht zeigen kann, da sind die gleich beleidigt. Wir kennen das als Urlauber und Ihnen nicht. Heißt am besten einmal in die Beobachterrolle gehen und die Körpersprache anschauen, sagt auch Experte Stefan Wehrer.
1: Wie sprechen die Rezeptionisten miteinander? Wie sind Warteschlangen zum Beispiel? Weil die sind oft anders wie bei uns. Und, aber ganz wichtig, man darf nie davon ausgehen, dass wir, wie wir daheim das machen, das immer besser ist wie alle anderen. Sondern das Wichtige ist, wenn man ins Ausland geht und sich echt einmal darauf einlässt, wie andere Menschen agieren. Nicht, was sie sagen, sondern wie sie agieren. Denn der emotionale Zugang zum Gastland basiert immer auf der emotionalen Ebene und die ist immer ohne Worte.
0: Eine universelle Sprache gibt's aber, sagt der Stefan Wehrer, egal in welchem Ausland Sie heuer im Urlaub landen, ein Lächeln und das Heben der Augenbrauen hilft immer.
1: Wenn du in ein Lokal reingehst, wenn in ein Geschäft reingehst im fremden Land, heb die Augenbrauen und zwar mindestens 3 Sekunden lang. Ganz deutlich. Und wenn es jetzt auch noch schaffst, gleichzeitig die Mundwinkel nach oben zu ziehen, dann kommst du überall auf der Welt gut an. Wenn es aber sehr unterlegen ist, also wenn das dir jetzt nicht auffallen will, dann zieht es die Kopfhaut noch hin und Federn und Fell legen sich oben an. Wir Menschen machen genau das Gleiche. Wenn wir zornig sein, dann ziehen wir die Stirn nach unten. Der tut sich natürlich wahnsinnig schwer, im fremden Land Akzeptanz zu finden.
0: Haben Sie es jetzt auch probiert? Also Augenbrauen heben? 3 Sekunden, lächeln, Mundwinkel nach oben, es funktioniert. Wenn Sie das um die Uhrzeit nicht zusammenkriegen, habe ich was für Sie, das zumindest ein Lächeln auf die Lippen zaubern wird.

Ich kann gar nicht Kaffee trinken, so tue ich mit dem Kopf mitwacheln. Status quo, rockin' all over the world. Guten Morgen, Burgenland. Bis zu den Nachrichten um 7 habe ich für Sie Seiler und Speer. Und das ist Whitney Houston, How Will I Know. Guten Morgen.

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1: Am Mikrofon ist Lorenz Wildner. Einen schönen guten Morgen. Ein bisschen spät sei die aktuelle Betriebsamkeit der Politik angesichts von Hitzewelle und Dürren im Land. Das sagt Arbeiterkammerpräsidentin Renate Anderl von der SPÖ. Es werde nicht erst gestern vor Rekordhitze gewarnt, sagt Anderl im Interview mit Katja Althofer und fordert ein Klimaschutzgesetz, also verbindliche Ziele, so rasch wie möglich.
2: Wer heute glaubt, dass wir kein Klimaproblem haben, der irrt wirklich, geht an der kompletten Realität vorbei. Man kann es nicht mehr leugnen. Und ich habe das erst unlängst in einer Pressekonferenz gesagt, der Planet brennt und wir diskutieren viele andere Sachen, statt dass wir uns genau um das kümmern. Und das ist natürlich eine Riesenumstellung für alle, für die Politik, für die Wirtschaft, für die Arbeitnehmer und Arbeitnehmerinnen, in Wirklichkeit für die Gesellschaft. Dennoch müssen wir diesen Weg gehen.
3: Also sofort jetzt ein Klimaschutzgesetz?
2: So rasch wie möglich, ja.
1: Der Migrationsstreit zwischen Spanien und Italien wird schärfer. Ab heute kontrolliert Spanien Pässe und Visa von Staatsbürgern aus Italien, die per Flugzeug oder Schiff ankommen. Mit den Grenzkontrollen reagiert Spanien auf Kontrollen, die Italien vergangene Woche eingeführt hat, als Folge des Ansturms marokkanischer Migranten auf die spanische Exklave Ceuta Ende Juli. Russland hat erneut die ukrainische Hauptstadt Kiew angegriffen. Behördenangaben zufolge sind mindestens 3 Menschen getötet und mehrere verletzt worden. In 2 Bezirken wurden nach Luftalarm Brände gemeldet. Mehrere Explosionen waren zu hören. Die Abholzung im brasilianischen Amazonasgebiet ist auf den niedrigsten Stand seit einem Jahrzehnt gesunken. Das haben die Behörden unter Berufung auf Satellitendaten mitgeteilt. Markus Langer.
4: In der Periode von August 2025 bis Juli 2026 seien 2874 Quadratkilometer Wald zerstört worden. Dies seien 37% weniger als in den 12 Monaten davor und der niedrigste Stand seit der genauen Erfassung der Abholzung im Jahr 2016, wie die zuständigen Behörden mitteilten. Der brasilianische Präsident Lula da Silva will die illegale Abholzung des Amazonaswaldes bis 2030 stoppen. Der Schutz des Gebietes ist im Kampf gegen den Klimawandel entscheidend. Die dichte Vegetation des weltweit größten tropischen Regenwaldes nimmt Treibhausgase auf, welche die globale Erwärmung verursachen.
1: Österreichs Industriebetriebe leiden offenbar immer mehr unter hohen Kosten und internationalem Wettbewerb. Nach einer Umfrage der Wirtschaftskammer überlegt jeder 4. Industriebetrieb, Teile von Einkauf, Produktion oder Vertrieb ins Ausland zu verlagern. Besonders belastend sind hohe Kosten für Löhne, die Energiepreise sowie hohe Steuern und Abgaben. Befragt wurden 270 Industrieunternehmen in Österreich. Das waren die Nachrichten mit Lorenz Wildner. Das Wetter.
5: Viel Sonne erwartet uns am Wochenende und teilweise wird es heiß. Vor allem heute sind jedoch auch Wolken und speziell im Süden ein paar gewittrige Schauer dabei. Derzeit in Wien und Eisenstadt bewölkt bei 22 Grad, St. Pölten bewölkt 21, Linz heiter 21, Salzburg bewölkt 18, Innsbruck Hochnebel 17, Bregenz wolkenlos 17, Graz heiter 18 und Klagenfurt Hochnebel 18 Grad. Nebel, Hochnebel und Wolken lockern heute rasch auf und zeitweise kommt die Sonne heraus, am längsten von Vorarlberg über den Flachgau und Oberösterreich bis zum Raum Wien. Weiter im Süden bilden sich mit der Sonne bald wieder Quellwolken und etwa in der Steiermark schon am Vormittag einzelne Regenschauer und Gewitter. Am Nachmittag dann auch in Kärnten, in den Salzburger Gebirgsgauen und in Osttirol. Mäßiger Nordostwind und Höchstwerte von 25 bis 32 Grad. Morgen meist sonnig und trocken und mit Südostwind auch wärmer mit 28 bis 34 Grad. So viel zum Wetter mit Nicola Biermeier.
6: Der Radio Burgenland Verkehrsservice 7.04 Uhr, alles frei.
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7: Für Sie zum Frühstück die fluffigste Musik seit Erfindung des Croissants. That's life.
6: Frank Sinatra, That's Life, gleich hier für Sie. Da spielt die Musik. Schönen guten Morgen am Samstag.

0: So klingt das Wochenende auf Radio Burgenland. Was würden Sie sagen, wenn bei Ihnen im Dorf nicht die üblichen 350 Einwohner da und dort zu sehen sind, sondern ungefähr 3000 Leute vor der Tür stehen? So geht's zu in Bildein, im schönen Südburgenland. Da haben sich die Bildeiner und Ihnen vor 25 Jahren zum Picture On Musikfestival entschieden. Und es ist jedes Jahr wieder so eine richtig leibende Sache. Das unterschreibt doch unser Reporter Armin Doppelbauer, oder?
1: Ja, und ob ich das unterschreibe, die Vorfreude aufs Festival, die beginnt ja schon am Weg ins beschauliche Südburgenland. Dann sieht man das lässige Festivalgelände mitten im Ort und ganz, ganz viele entspannte Festivalfans, die sehr happy sind, wieder hier zu sein.
2: Weil es einfach voll gemütlich ist, eben nicht so ein großes Festival ist, gell, und es einfach, ja, immer schon die selben Leute immer sind, das einfach wirklich cool ist, genau. Deswegen kennen wir schon mehrere Jahre, das fünfte Jahr bin ich schon dabei und einfach die Leute Gast sind, gell?
3: Mittlerweile gibt es das wie viele Jahre? Weiß ich nicht. Über 26, ja, genau. So alt bin ich noch gar nicht, hahaha. Ha, ha.
4: Gemütlich, bin schon öfter da. Ja, es macht einfach Spaß mit Freunden da zum Chillen. Weg von zu Hause mal, ist cool und die Musik ist cool. Super.
0: Ja, aber nicht nur die Festivalbesucherinnen und Besucher finden das Picture On großartig, auch die Bands spüren also eine besondere Energie, oder?
1: Das stimmt. Mira Lukovac von der Band My Ugly Clementine ist ja Burgenländerin und hat sich ganz besonders auf ihr Heimspiel beim Picture On gefreut.
5: Weil es einfach im Burgenland nicht allzu viele Möglichkeiten gibt, aufzutreten und nicht allzu viele Bühnen, wo man regelmäßig spielen kann. Und deswegen muss man jede Chance nutzen. Und das haben wir gemacht. Das war sehr schön.
0: Richtig chillen und richtig den Sommer genießen beim Picture On Festival in Bildein. Super Stimmung auch gestern Abend bei der Band Inner Circle. Die kennen wir ja auch auf Radio Burgenland. Zum Beispiel mit dem Sommerhit Sweats. Guten Morgen.

Beatles Flirten mit der ERV. Küss die Hand, schöne Frau. Radio Burgenland hier, 9 vor halb 8. 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

Guten Morgen, Burgian. Samstag, 8. August. Kinderbetreuung ist keine Arbeit. Ein Riesenwirbel um den Saga von Bundeskanzler Christian Stocker zieht jetzt weitere Wellen. Wir berichten. Radio Burgian aktuell in 7 Minuten. Das ist 7:30. Is it?

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2: Mit Patricia Spieß. Guten Morgen. Kinderbetreuung ist keine Arbeit. Dieser Saga von Bundeskanzler Christian Stocker, ÖVP, hat für Riesenwirbel und für viel Kritik gesorgt. Stocker hat sich wenig später entschuldigt. Trotzdem bleibt die Aufregung groß. Für Arbeiterkammerpräsidentin Renate Anderl ist diese Aufregung auch durchaus verständlich, wie sie im Interview mit Katja Arthofer sagt.
3: Jeder Aufschrei, der in den letzten Stunden passiert ist, zeigt genau, dass es eine unfassbare Aussage ist. Jeder, der Kinder hat, weiß ganz genau, dass es in Wirklichkeit eine Hundsarbeit ist. Es ist eine schöne Arbeit, das kann man ruhig dazu sagen, aber erstens einmal unbezahlt und vor allem gibt es auch keine Arbeitszeitgrenze.
4: Stocker versucht das ja jetzt auch gleich wieder einzufangen und hat sich bereits wortreich entschuldigt. Kann man das wieder zurücknehmen?
3: Man kann in Wirklichkeit alles zurücknehmen, aber gesagt ist gesagt. Das heißt, das, was jetzt einmal da ist, wird nicht so leicht wieder verschwinden. Ich glaube, was uns schon die Situation zeigt, ist, wie schnell solche Aussagen rausrutschen, wo man ja gleich in dem Moment, wo es ausgesprochen wird, gleich drauf kommt, hoppala, das war jetzt absolut falsch. Das heißt schon, der Gedanke, wie denken wir manches Mal, wie denken einige Männer bei uns und leider wie denken einige Politikerinnen, dass die Care-Arbeit, nämlich die unbezahlte Arbeit, nach wie vor in den Händen der Frauen ist. Und noch mehr dramatischer ist es dann, wenn man es dann bezeichnet, dass es keine Arbeit ist.
2: Sagt die Arbeiterkammerpräsidentin. Die extreme Hitze bedeutet auch bei der Gemüseproduktion eine Herausforderung. Das merkt auch die Erzeugergenossenschaft LGV Sonnengemüse. 130 Bäuerinnen und Bauern beliefern sie. In Wallern wird das Gemüse aus dem Burgenland sortiert, verpackt und landet von dort aus in den heimischen Supermarktregalen. Lea Gerstl und Gina-Maria Knotzer mit den Details.
5: Kartoffeln, Zucchini, Jungzwiebel und aktuell vor allem Paprika. In vielen Gewächshäusern im Seewinkel wird dieses Gemüse angepflanzt und geerntet. Aufgrund der Hitzewelle ist es dort momentan unerträglich heiß, sagt Lisa Tell, Gemüsebäuerin aus Pamhagen.
6: Ja, wir haben hier eine Luftfeuchtigkeit von 80%. Ja, es ist definitiv eine Herausforderung und es hat auch angenehme 31 Grad herinnen. Wir probieren halt früh zu starten und auch früh aufzuhören, weil es einfach für die Leute auch einfach eine Zumutung ist.
5: Auch Michael Unger baut in Pamhagen verschiedene Paprikasorten an. 8 bis 9 Millionen Stück erntet er pro Jahr. Dafür braucht es vor allem eines, reichlich Feuchtigkeit. Wenn der Regen für längere Zeit ausbleibt, muss trotzdem für genug Wasser gesorgt werden.
7: Wir versuchen, so wasserschonend wie möglich zu arbeiten. Alles, was überschussbewässert wird, wird wieder aufgefangen, wird wieder mitgegossen, wird das Regenwasser gesammelt in einen eigenen Wasserreservoir und wird auch zur Bewässerung verwendet. Also da sind wir eigentlich ganz gut ausgestellt. Wir können da beruhigt in die Zukunft schauen.
5: Mit guter Vorbereitung und strategischer Planung sollte die Gemüseversorgung also gesichert sein.
2: Zum Fußball. Im einzigen Freitagsspiel der Bundesliga dreht Altach ein 0:1 in ein 3:1 gegen die WSG Tirol. Heute steigen 3 Spiele. Um 17 Uhr trifft der GRK auf Austria-Lustenau und um 19.30 Uhr empfängt Hartberg Vizemeister Sturm Graz. Und jetzt zum Wetter.
0: Lüften geht jetzt noch gut in Burgenland. Frische 18 Grad, in Bernstein 20 Grad, in Kobersdorf. Wir haben in Güssing und Heiligenkreuz 20 Grad und noch einige Wolkenfelder, die sich zäh im Burgenland halten. Die verschwinden aber. Von Norden her kommt die Sonne. Die Temperaturen erreichen 28 bis 32 Grad. Hier ist der Radio Burgenland Verkehrsservice, 7.34 Uhr. Minuten. Alles frei. Kommen Sie gut in den Samstagmorgen.
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0: dabei.
1: Radio Burgenland am 8. August. Heute ist Weltkatzentag. Da habe ich jetzt erschreckende Neuigkeiten für Sie. Jede zweite Katze ist zu dick. In Österreich. Also der Garfield könnte auch Burgenländer sein. Wir berichten gleich hier. Guten Morgen Burgenland, 10 nach halb 8.

0: hat er die Heimorgel glühen lassen, der Eddie Van Halen. Jump hier auf Radio Burgenland. Guten Morgen, es ist kurz nach 7:45. Was glauben Sie, wie viele Katzen gibt es in Burgenland? Ich frage deswegen, weil heute ist Weltkatzentag und es sind 127.000. Rund 127.000. Also jeden zweieinhalbsten Burgenländer kommt eine Katze. Und die Statistik geht weiter, die ist leider nicht so schön. Jede zweite Katze in Österreich ist zu dick. Marin Berlakovic.
1: Da gibt's Katzenjammer in der Statistik. Fast jeder zweite Stubentiger wiegt zu viel und liegt mindestens 10% über dem Idealgewicht, laut dem österreichischen Tierschutzverein. 20% der Katzen sind sogar fettleibig und das liegt auch an uns, den Katzenmamas und Papas. Die bemerken oft nicht, dass ihre Miete viel zu viel auf die Waage bringt, auch wenn sie es mit dem Futter und den Leckerlis nur gut meinen. Aber der Speckbauch, der schleicht sich schnell unbemerkt ein. Auf die richtige Futtermenge achten, tägliche Spieleeinheiten und Klettermöglichkeiten. Das soll laut Expertinnen und Experten helfen, die Katzenzusatzpfunde wieder wegzukriegen, was dann vor allem natürlich, wie bei uns Menschen, der Gesundheit dient. Bitte aber die Miezis jetzt nicht auf strenge Diät setzen, das soll keine Hungerkur werden, sondern mit viel Geduld stattfinden.
0: Ja, es ist wie bei uns Menschen mit 50 plus, mehr Spielspaß, weniger Leckerlis.
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Radio Bringen. 8. August 2026. Vor 10 Jahren hat es kaum einen Single gegeben, der nicht auf Tinder war. Dating-Apps war ja ganz groß im Kommen. Lässt jetzt ein wenig nach. Woran das liegen könnte, sind alle Singles plötzlich gebunden? Sie erfahren es bei uns in den Radio Brünnland Nachrichten. Um 8, das ist es in 4 Minuten. Guten Morgen Brünnland, Georg Brenner hier. Fein, dass Sie mit uns aufstehen.

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0: Am Mikrofon ist Lorenz Wildner. Einen schönen guten Morgen. Die Migrationskrise in Ceuta sorgt weiter für Streit zwischen Italien und Spanien. Nachdem Rom Grenzkontrollen für Reisende aus Spanien eingeführt hat, zieht Madrid nach. Flüge und Schiffe aus Italien werden jetzt kontrolliert. Die Maßnahmen sollen zunächst einen Monat gelten. Paul Huemer.
1: Spanien macht ernst. Seit Mitternacht werden Reisende aus Italien an Flughäfen und Häfen stichprobenartig kontrolliert. Madrid hatte Rom ein Ultimatum gestellt, die italienischen Grenzkontrollen nach dem Ansturm zehntausender Migranten auf die spanische Exklave Ceuta seien unfair, ein Zitat Torpedo gegen die Einheit Europas. Italiens rechte Ministerpräsidentin Giorgia Meloni blieb hart, die Kontrollen würden so lange bleiben, bis Zitat Sicherheits- und Terrorismusrisiken für Italien vollständig ausgeschlossen sind. Dabei habe sich die Lage längst beruhigt. Fast alle der nach Ceuta gelangten Migranten sind inzwischen zurück in Marokko. Laut Experten gäbe es keinerlei Hinweise darauf, dass sie überhaupt nach Italien weiterreisen wollten. Kritiker sehen in den italienischen Kontrollen deshalb vor allem ein innenpolitisches Signal. Meloni wolle damit ihre harte Linie in der Migrationspolitik unterstreichen.
0: Nach fast 3 Wochen haben Einsatzkräfte die Ausbreitung eines Waldbrands im Südosten Frankreichs gestoppt. Das Großfeuer im Département Var ist nach Angaben von Behörden fixiert. Die Flammen lodern auf einer Fläche doppelt so groß wie Bregenz. Bis das Feuer vollständig gelöscht ist, dürften noch mehrere Tage vergehen. Der Internetkonzern Amazon plant für seine KI-Rechenzentren das größte Gaskraftwerk der USA. Wie Amazon mitteilt, soll das Kraftwerk im Bundesstaat Texas stehen und 9-mal mehr Leistung haben als Österreichs stärkstes Gaskraftwerk. Große Tech-Konzerne wie Amazon versuchen, sich vom öffentlichen Stromnetz unabhängig zu machen und für ihre KI-Rechenzentren Strom selbst zu erzeugen. Und Dating-Apps sollen die Partnersuche ja eigentlich einfacher machen. Aktuelle Zahlen zeigen aber, dass die Nachfrage nach diesen Apps nachlässt. Stattdessen suchen immer mehr Menschen wieder nach Begegnungen im echten Leben. Paula Schönberger und Katja Winkler.
2: Ob beim Volleyballspielen, beim Pubquiz oder im Museum. Viele Menschen hätten wieder Lust auf Begegnungen im realen Leben, sagt ein Teilnehmer bei einer Veranstaltung in Wien.
3: Ich tue mir einfach leichter, Leute persönlich kennenzulernen. Und ich glaube, dass bei Dating-Apps einfach viele Aspekte bereits verloren gehen, die aber im persönlichen Austausch aber sehr wohl wichtig sind.
2: Das Startup Found bietet regelmäßig kostenpflichtige Events an und soll eine Dating-Plattform im echten Leben sein, sagt Janet Otter, eine der Gründerinnen.
4: Wir haben sowohl bei uns selber als auch im Bekanntenkreis gemerkt, dass es eine gewisse Müdigkeit gibt, was Dating-Apps angeht.
2: Das zeigen auch Daten der Dating-Plattform Tinder. Im Vergleich zum Jahr 2022 ist die Zahl der Nutzerinnen und Nutzer um mehr als ein Viertel zurückgegangen.
0: Das waren die Nachrichten mit Lorenz Wildner. Das Wetter.
5: Die Temperaturen steigen von Tag zu Tag wieder. Heute bis zu 32, morgen bis 34 und am Montag im Osten bis etwa 36 Grad. Und Regen ist nach wie vor nur lokal dabei in Form von Schauern und Gewittern. Die meisten gibt es am Montag. Derzeit in Wien, Eisenstadt und St. Pölten bewölkt bei 22 Grad, Linz heiter 21, Salzburg heiter 19, Innsbruck Hochnebel 17, Bregenz heiter 18, Graz heiter 20 und Klagenfurt bewölkt 19 Grad. Wolken und Nebel lockern auf und dann scheint überall zeitweise die Sonne. Im Süden und Südosten bilden sich mit der Sonne bald wieder Quellwolken und in der Steiermark schon am Vormittag einzelne Regenschauer und Gewitter. Am Nachmittag dann auch in Kärnten, in den Salzburger Gebirgsgauen und in Osttirol. Mäßiger Nordostwind und Höchstwerte von 25 bis 32 Grad. Morgen meist sonnig und trocken und mit Südostwind auch wärmer mit 28 bis 34 Grad. So viel zum Wetter mit Nicola Biermeier.
6: Gute Fahrt, der Radio Burgenland Verkehrsservice. 8 Uhr und 4 Minuten. Es sind uns keine Störungen gemeldet worden.
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6: 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Ganz schnell gefragt über den Daumen, wie viele Städte gibt es im Burgenland? Es sind 13. Ich habe gerade googelt. Aber warum frage ich das? Weil von Burbach bis Bullendorf, von Güssing bis Rust gilt heute eines. Wird hot in the city. Gleich hier auf Radio Burgenland. Guten Morgen.

0: Guten Morgen, Burgenland. Heiß wird's. So viel ist sicher und das wissen wir alle schon seit Wochen. Und da kommt ein Sommersnack. Wie gerufen? Wassermelonen. Sie wachsen mittlerweile direkt vor der Haustür, und zwar im Seewinkel. Dort läuft aktuell die Ernte. Zum Beispiel beim Biolandwirt Martin Pölzer. Und Rosa Nutz hat den Martin Pölzer besucht.
1: Sie sind heuer durchaus gut gewachsen. Also wir hatten jetzt aktuell die gelben und die roten Wassermelonen. Ja, die sind jetzt gerade super süß, fruchtig, saftig.
2: Da kriegt man gleich ein bisschen einen Gusto. Und damit kommt dann auch die wichtigste Frage. Wie finde ich denn raus, welche Wassermelone ich am besten nehmen soll? Ist da der Klopftest eine verlässliche Variante oder Option?
1: Ja, eine gewisse Größe, dann kann man klopfen. Wenn es so dumpf klingt, ist sicher reif. Und auf der Unterseite wird es dann oft so gelblich, aber ab einer gewissen Größe. Vor allem jetzt bei der Wärme, jetzt wird ja alles auf einmal reif.
0: Eh gut, das sind wir zumindest für die nächsten Tage. Die nächsten heißen Tage gut mit Melonen versorgt. Warum nicht schon zum Frühstück? Die Musik zum Klopftest, klop, klop, klop, geht's gleich. Jetzt auf Radio Burgenland, Bob Dylan. Knockin' on Melon Store. Guten Morgen.

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0: Guten Morgen, Burgenland. So ein Aff kann auch mal Glück bringen. Dieses Lied Off im Kopf von Caro Fuchs.
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0: bisschen Soul zum Frühstück. Marvin Gaye, I heard it through the grapevine. Guten Morgen, Burgl. Und Last-Minute-Urlaub kennen wir alle, ne? Noch ganz schnell einmal der Urlaub gemacht. Last-Minute-Gemüse präsentiert uns Karl Bloberger, unser Gartenexperte. Nach 8:30 hier bei uns.
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0: Guten Morgen, Phil Collins, You Can't Hurry Love, Radio Burgenland, da spielt die Musik, es ist 8:30.
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2: Mit Patricia Spieß, guten Morgen. Die extreme Trockenheit macht in der Landwirtschaft auch Bauern im Burgenland zu schaffen, die Rinder halten. Die Futterernte war gering. Deswegen sind Landwirte gezwungen, Tiere zu verkaufen und sie befürchten nun auch einen Preisverfall bei Fleisch. Stefan Cinkovic.
3: Franz Krötschl aus Lackendorf hält 60 Milchkühe. Das Futter für die Tiere erzeugt er auf seinen Feldern. Aufgrund der Trockenheit beträgt die Futterernte gerade einmal ein Drittel eines Durchschnittsjahres. Da er nun mit dem wenigen Futter nicht über den Winter kommt, hat er bereits Kühe verkauft und es werden noch weitere folgen. Da so wie er viele Bauern dieses Problem haben, sind nun viele Tiere auf dem Markt und das wird einen Preisverfall bedeuten, sagt Krötschl.
4: Der wird definitiv die nächsten Monate massiv überraschen, weil es einfach so viel Angebot geben wird, weil einfach alle verkaufen werden müssen. Und das meiste wird sich ausstellen, wahrscheinlich um Weihnachten, Neujahr. Da werden wahrscheinlich die mehrigen Viecher hergemessen.
3: Franz Krötschl betreibt in der 6. Generation den Milchviehbetrieb. Mit einem verringerten Viehbestand versucht er nun, über die Runden zu kommen.
4: Wie es weitergeht, wissen wir noch nicht. Also das kann man noch nicht sagen.
3: Sagt der wenig optimistische Milchbauer Franz Krötschl aus Lackendorf.
2: Auszeichnung für die Region Neusiedlersee-Seewinkel bei den österreichweiten Tourismus-Stars Awards. 12 Mitgliedsgemeinden der Region haben Platz 2 erreicht in der Kategorie Nachhaltigkeit für regionalen Klimaschutz. Zum Start der neuen Saison in der Fußball-Landesliga dreht Titelkandidat Leiter Brodersdorf einen zweimaligen Rückstand in einen Heimsieg. Und Christopher Iwanschitz in der Regionalliga liefert Barndorf vor heimischer Kulisse ein Torspektakel.
5: Ja, der Kantersieg der Pandorfer im ersten Heimspiel zeichnet sich früh ab. Noch keine 60 Sekunden sind gestern Abend gegen SV Donau auf der Uhr und Dominik Schmidt eröffnet den Torreigen. Schmidt trifft für Pandorf am Ende dreifach, Ebrima Fofana doppelt, Endstand 6:1. Pandorf bleibt damit nach den ersten beiden Spielen der neuen Saison ungeschlagen. Die erste Niederlage in Runde 2 gibt es hingegen für Oberwart. Die Plassnegger-Truppe führt zur Halbzeit gegen Scheiblingkirchen noch mit 1:0 durch den Treffer von Lukas Ried, kassiert kurz nach Wiederbeginn aber den Ausgleich und in der Nachspielzeit auch noch den Gegentreffer zum 1:2 Endstand. In der Landesliga werden die Cup-Helden aus Leiter-Prodersdorf doch noch ihrer Favoritenrolle zum Auftakt gerecht. Edel Serpentin geht zweimal in Führung, Leiter gleicht zweimal durch Levi Markert aus und gewinnt durch einen Treffer in der Schlussphase noch mit 3:2. Pinkerfeld holt einen Punkt beim Landesliga-Comeback, ein 1:1 zu Hause gegen Kofidisch.
2: Und in der Landesliga stehen heute 4 weitere Spiele an, darunter die Dabis Rust gegen St. Margareten und Lackenbach gegen Oberbullendorf. In der Regionalliga empfängt Mattersburg heute im Traditionsduell den Wiener Sportclub. Und jetzt zum Wetter.
6: Die werden sich wundern, wenn sie jetzt herausgehen, wie angenehm es draußen ist. Das ist mir ja gar nicht mehr gewohnt. Wir haben nur 18 Grad in Bernstein, wir haben in Kleinsicken 20 Grad, in Kobersdorf 21, in Heiligenkreuz 22. Es gibt viele Wolken. Vor allem im Südburgenland können die zäher sein, aber von Norden her kommt die Sonne. Ich weiß, die kommt nicht von Norden, danke für den Hinweis. Aber es schaut so aus, als würde sie von Norden kommen. Die Temperaturen erreichen 28 bis 32 Grad heute.

0: Hier ist der Radio Burgenland Verkehrsservice, der kommt gleich, weil ich vorher was vergessen habe.
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0: Jetzt geht's. Hier ist der Radio Burgenland Verkehrsservice, 8 Uhr und 34 Minuten. Es sind uns keine Störungen gemeldet worden. Gute Fahrt in den Samstag.
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0: Schönes Frühstück mit der besten Musik im Land. Smokey Layback in the Arms of Someone. Hier ist Radio Burgenland, 8. August. Die Gemüsebeete sind ja zum Teil schon leer abgeerntet. Aber auch jetzt können wir noch einiges anbauen, weiß unser Last-Minute-Gemüse-Experte Karl Bloberger. Radieschen zum Beispiel, oder Karl?
1: Beim Radieschen aufpassen. Es gibt Radieschen, die für den Frühling und für den Herbst geeignet sind und Sommerradieschen. Oder es gibt auch zeitneutrale. Das muss man wirklich auf der Packung schauen, hinten wann gesät werden kann. Weil wenn ich jetzt zum Beispiel ein Frühlingsradieschen sehen würde, würde es sofort auswachsen. Daher, Radieschen jetzt sehen, die liefern sofort sehr, sehr schnell die wunderschönen und würzigen Knollen. Dann Salate, Riesenpalette an Salaten. Dann für den fast schon in den Winter hinein die ganzen Asiasalate. Und auch jetzt noch, das glaubt man nicht, kann man noch Erbsen sehen. Also Erbsen oder Buschbohnen, die wachsen so schnell, dass man relativ rasch dann schon ernten kann.
0: Super, da geht noch was. Und bei all dem, was du jetzt aufgezählt hast, nimmst du wirklich den Samen und nicht kleine Pflänzchen?
1: Und wirklich den Samen nehmen, einfach aus der Samenpackung. Wichtig ist natürlich das Beet vorbereiten, frische Ladung Kompost hinein, einen organischen Dünger hinein und dann funktioniert's.
0: Ja, und noch was steht auf deiner Liste, was mir taugt, nämlich babyrote Rüben.
1: Die ganz kleinen, ja, die sind fast wie Radieschen, schauen sie aus. Der große Vorteil, du musst sie nicht so lange kochen und du kannst dann

0: köstliche Früchte ernten. Früchte ist übertrieben, sondern Knollen ernten. Und es werden nicht die riesen Knollen mehr, sondern aber die kleinen kann man ernten und die kann man für den Salat verwenden.
1: Super. Karl, nächste Woche reden wir über Kräuter.
0: Es kommt Mitte August, die berühmte Kräuterweihe ist ein wichtiges Thema und das passiert meistens so am 15. August und bis dahin viel Spaß beim Garteln.
1: Danke, Karl.

0: der Austropop, Radio Burgenland am Samstagmorgen. Erdbeben in Tirol. Gerade ist die Meldung reingekommen, aber keine Sorge, Innsbruck steht noch. Was sonst noch los ist auf der Welt in 7 Minuten in den Nachrichten.
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1: Am Mikrofon ist Lorenz Wildner. Islamistische Gefährder sollen in Zukunft nach einer Haftstrafe weiterhin mit elektronischen Fußfesseln überwacht werden. Eine Expertengruppe aus Justiz und Innenministerium will bis Herbst einen dementsprechenden Gesetzesentwurf fertigstellen. Andreas Meyer-Bohusch.
2: Die Gefahr durch religiöse Fanatiker werde immer noch unterschätzt. Viele Täter seien nach dem Ende ihrer Haftstrafe sogar noch gefährlicher als vorher, warnt der Experte für Deradikalisierung Musa Al-Hassan Diaw.
3: Bei manchen würde ich auch heute schon sagen, das ist eigentlich Gefahr in Verzug. Also die könnten eigentlich jederzeit etwas machen bzw. kündigen das teilweise auch an.
2: Wegen Tatbegehungsgefahr könnten extremistische Fanatiker auch ohne Gerichtsurteil weggesperrt werden, empfiehlt der Verfassungsjurist Heinz Mayer.
4: Wenn jemand hochgradig gefährlich ist, dann wird die Fußfessel auch nicht reichen. Dann wird man dem Betreffenden die Freiheit entziehen müssen.
2: Das für kommenden Herbst geplante Gesetz betrifft nur die Überwachung durch neue Fußfesseln. Offen ist noch, woher Personal und Geld dafür kommen werden.
1: Die EU importiert offenbar wieder mehr Flüssiggas aus Russland. Und das trotz der europäischen Bemühungen, nicht mehr von russischen Energielieferungen abhängig zu sein. Laut Daten des Forschungszentrums für Energie und saubere Luft hat die EU im Juni 14% mehr Flüssiggas importiert als noch im Jahr davor. Größter Abnehmer war demnach Frankreich. Der Fall des getöteten Katers Schmotzer in Tirol hat im Frühjahr für Entsetzen gesorgt und vier junge Männer vor Gericht gebracht. Aber nicht nur das Gerichtsurteil sorgt für Diskussionen. Im Internet sind auch zahlreiche strafrechtlich relevante Drohungen zu lesen. Mehr von Michael Irsberger.
5: Der Freispruch der vier wegen Tierquälerei angeklagten jungen Männer aus dem Brixental, die den Kater Schmotzer getötet haben, sorgt nach wie vor für Diskussion, aber auch für Drohungen gegen Beteiligte des Verfahrens. Insbesondere die Richterin, die das Urteil gefällt hat, wird im Internet strafrechtlich relevant bedroht. Wegen dieser, wie das Oberlandesgericht in einer Aussendung schreibt, besorgniserregenden Entwicklung nach dem Tierquälerprozess am vergangenen Dienstag, wird in den Räumlichkeiten des Oberlandesgerichtes Innsbruck am kommenden Dienstag eine Pressekonferenz stattfinden. Der Präsident des Oberlandesgerichtes Klaus-Dieter Gosch und der Präsident des Landesgerichtes Andreas Stutter werden über die Drohungen gegen die Richterin und die dagegen unternommenen Maßnahmen informieren. Unter anderem werden die Verfasserinnen und Verfasser bestimmter strafrechtlich relevanter Postings im Internet bei der Staatsanwaltschaft zur Anzeige gebracht werden.
1: Und im Raum Hall in Tirol hat es in der Früh ein Erdbeben der Stärke 3,5 gegeben. Das leichte Beben wurde auch im Großraum Innsbruck und den umliegenden Gemeinden von vielen Personen deutlich bis stark verspürt, wie der österreichische Erdbebendienst GIOS4 Austria mitteilt. Vereinzelt wurden geringfügige Schäden an Gebäuden gemeldet. Das waren die Nachrichten mit Lorenz Wildner. Das Wetter.
6: Wolken und Nebel lockern auf und es geht verbreitet sonnig weiter mit ein paar Quellwolken. Im Süden und Südosten entstehen bald aber auch größere Quellwolken und in der Steiermark schon um Mittag einzelne Regenschauer und Gewitter. Am Nachmittag dann auch in Kärnten, in den Salzburger Gebirgskauen und in Osttirol, sonst nur ganz vereinzelt. Mäßiger Nordostwind und Höchstwerte von 25 bis 32 Grad. Morgen meist sonnig und auch trocken, mit Südostwind verbreitet heiß mit 28 bis 34 Grad. So viel zum Wetter mit Nicola Biermeier.
7: Gute Fahrt ins Wochenende. Hier ist der Radio Burgenland Verkehrsservice. 9.03 Uhr. Es sind uns keine Störungen gemeldet worden. Kommen Sie gut an.
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0: Das ist Radio Burgenland am Samstagvormittag oder morgen. Es ist ja Wochenende. 8:50 ist es. Abstauben, Staubsaugen, aufwaschen. Der Samstag ist ja oft ein Putztag bei uns. Und bei diesen Temperaturen, die wir haben, ist das am besten jetzt in der Früh oder dann in den Abendstunden. Und da stauben auch wir ab. Heute ab 19 Uhr unser Vinyl, unsere Schallplatten. Radio Burgenland Coolplatten mit solchen einzigartigen Hits wie diesem hier jetzt auf Radio Burgenland. Lang nicht gehört, Schmidtchen Schleicher aus dem Jahr 1976.
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0: Da spielt die Musik Radio Burgenland am Samstag. Seit gestern ausgesprochen entspannter Ausnahmezustand in Lutzmannsburg. Ein ganz spezielles Erlebnis voller Rotwein. Mehr als 100 Weine sind da zu finden. Unter ihnen Sebastian Jörg.
1: Am Dorfanger in Lutzmannsburg, da geht die Post ab. Es findet das internationale Rotweinerlebnis statt. Christian Rohrer, was ist das Besondere am Rotweinerlebnis?
2: Das Besondere ist, dass wir es jetzt auch zusammengefunden haben auf einem wunderschönen Platz. Haben das super Ambiente mit den Bäumen und die Weinbauern, die halt da willig sind, was zum machen, die machen das.
1: Engagiert ist auch der Andreas Weber, der seine Weine hier ausschenkt.
3: Na herrlich, ich freue mich jedes Jahr. Bis jetzt haben wir immer ein bisschen einen Regen gehabt, heuer wird es wahrscheinlich nicht so sein. Ich freue mich schon auf jede Menge Besucher.
1: Und die Nina Rohrer ist sowieso schon seit Tagen im Ausnahmezustand. Gestern die Eröffnung vom internationalen Rotweinerlebnis, Tage zuvor schon die Vorbereitungen. Wie fühlt sich dieser Ausnahmezustand jetzt an?
4: Es ist einfach wunderbar. Wir freuen uns jetzt schon ganz besonders auf den Sonntag, weil am Sonntag tanzt dann auch die Lutzmannsburger Volkstanzgruppe. Die ist immer ein Highlight, weil die wunderschönen Trachten dann von allen Leuten bewundert werden können. Und dabei noch ein gutes Glas Wein trinken, was Besseres gibt es ja einfach nicht.
1: Ein gutes Glas Wein, ein gutes Glas Rotwein, Christian. Rotwein bei diesen hitzigen Sommertemperaturen.
2: Wir sind jetzt inzwischen soweit, wir haben alle Kühlaggregate, wir haben eine super

0: Kühlschrank Temperaturen. Wir schenken das Ganze mit ca. 12 Grad aus. Bis es im Glas ist, hat es ca. 14, 15 Grad. Das ist die ideale Temperatur, dann kommt das Bouquet super raus, der Geschmack. Und ich kann nur jeden roten, er soll solche Weine trinken, weil das sind perfekt.
1: Dann wünschen wir euch noch ein schönes Wochenende beim internationalen Rotweinerlebnis. Wie groß ist die Motivation bei euch?
2: Riesig!
3: 18 Uhr geht es heute los beim Jubiläums-Rotweinerlebnis. Es ist schon die 60. Lutzmannsburger Rotweinkost. Prost!

0: Hier ist Radio Burgenland. Schönen Samstag. Um 9:30 gibt es die Radio Burgenland Schlagzeilen.
1: Mit Patricia Spies. Die österreichische Gewerkschaftsjugend begrüßt die Übergangslösung für eine Fortsetzung der überbetrieblichen Lehre in Eisenstadt und im Bezirk Neusiedl. Eine Ausbildungspause ist wegen des Vergabeverfahrens im Raum gestanden. Ende Juli hat das AMS dann eine Übergangslösung präsentiert. Das Butzneutal übernimmt die Ausbildung der Jugendlichen. Der ORF zeigt heute eine Dokumentation von Regisseur Robert Dornhelm über Roma im Burgenland. Der Film zeichnet das Porträt einer Volksgruppe mit Geschichte und Kultur, mit Texten des Schriftstellers Michael Köhlmeier. Roma im Burgenland, Geschichten, die wir uns erzählen, heute um 22 Uhr in ORF 3 und in ORF On. Burgenlands Fußballexport Michael Steinwenter startet gestern mit seinem neuen Club Bochum mit einer Niederlage in die neue Saison der deutschen zweiten Bundesliga. Bochum verliert mit Steinwenter in der Startelf gegen Hertha Berlin zu Hause mit 0:1. Und in Polen feiert Julius Erdeltaler mit Aufsteiger Wisła Krakau einen 2:1 Heimsieg gegen Wisła Płock. Und jetzt zum Wetter.
0: Vor zwei Stunden hat es in Rehgraben und im Zickeltal noch geregnet. Jetzt ist es schon wolkenlos im Südburgenland und die Temperaturen geben wieder ordentlich Gas. 28 bis 32 Grad werden es dann am sonnigen Nachmittag. Gute Fahrt, der Radio Burgenland Verkehrsservice, 9 Uhr und 31 Minuten. Es sind uns keine Störungen gemeldet worden.
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0: Radio-Burgenland am 8. August. Es ist alles voll. Die Schwimmbäder, die Gegend rund um die Badeseen. Stellt sich die Frage, was machen die Menschen? Sind die dann in der Kantine im Schatten oder doch eher die Sonnenbrutzler? Wir haben in Mattersburg und Eisenstadt nachgefragt.
1: Ich bin eine Person, die lieber im Schatten ist mittlerweile.
2: Ja, im Schatten, wenn es nicht so heiß ist.
3: Schatten. Das haltest du nicht aus in der Sonne. Außerdem ist es viel gesünder.
4: Ich bin eher Schattentyp, aber zeitweise in der Sonne und das macht mir nichts.
5: Ich werde sehr schnell rot und ich bekomme schnell einen Sonnenstich. Also definitiv Schatten und 50er Sonnencreme.
6: Durch meine Arbeit bin ich viel in der Sonne, aber wenn ich kann, bin ich im Schatten.
7: Ich bin gerne in der Sonne, weil ich schnell braun werde.
8: In die Sonne, sogar siegeln.
9: Ich liege meistens die ganze Zeit in der Sonne, dass ich eine gute Bräune zusammenbringe. Das ist mir eigentlich schon wichtig.
0: Sehr schön. Sonnenbrutzler oder Schattenlieger, ganz egal. Genießen Sie den Samstag. Übrigens noch eine Zahl, 80% der UV-Strahlen können uns auch im Schatten treffen. Viel Spaß!

Auswendig gar nicht das. Sie wahrscheinlich auch. Bruttosozialprodukt, Geier Sturzflug, Roger Miller, Shania Twain und Bob Marley gibt's bis zu den Nachrichten. Und Michael Pimiskern gleich in Österreich erleben.

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1: Am Mikrofon ist Lorenz Wildner. Gute Nachrichten kommen heute aus Frankreich. Einer der größten Waldbrände im Südwesten des Landes ist vorerst gestoppt. Von Entwarnung kann aber noch keine Rede sein. Die Böden sind ausgetrocknet. Die Gefahr eines erneuten Aufflammens bleibt hoch. Paul Huemer.
2: In den ausgebrannten Wäldern des Département Var können die Feuerwehrleute erstmal durchatmen. Nach 18 Tagen ist einer der größten Waldbrände Frankreichs vorerst unter Kontrolle. Die Bilanz ist verheerend. Rund 6.300 Hektar Wald und Buschland sind verbrannt. Tausende Menschen mussten vor den Flammen fliehen. Dutzende Häuser wurden zerstört. Laut Innenminister Nunez war es der längste Waldbrand in der Region seit Beginn der Aufzeichnungen. Tausende Einsatzkräfte standen im Kampf gegen die Flammen. Entwarnung gibt es trotzdem noch nicht. Die Böden sind ausgetrocknet, die Brandgefahr bleibt hoch. Ein Teil der Einsatzkräfte bleibt deshalb bis Ende der Woche vor Ort. Erst dann soll endgültig Brand ausgelten.
1: Die EU gibt Tech-Unternehmen indirekt Mitschuld auf den Ansturm der rund 70.000 Migranten auf die spanische Exklave Ceuta. Konzerne wie Meta und TikTok haben demnach zu wenig gegen Falschinformationen getan. Zahlreiche Migranten haben berichtet, Videos und Nachrichten auf den Plattformen hätten behauptet, dass die Grenze zu Ceuta plötzlich offen sei und man aufs spanische Festland weiterreisen könne. Der Taifun Dolphin hat im Süden Japans zu Stromausfällen und gestrichenen Flügen geführt. Rund 14.000 Haushalte waren in der Präfektur Okinawa ohne Strom. Die beiden größten Fluggesellschaften ANA und Japan Airlines haben Flüge gestrichen. Auch in Taiwan wurden mehr als 60 internationale Flüge abgesagt. Und eine weltweite Studie zeigt, wie Schmetterlinge auf den Klimawandel reagieren. Sie wandern in andere Regionen, weil es ihnen teilweise auch zu heiß wird und sie weniger Nahrungsquellen finden. Forschern zufolge deutet das auf tiefgreifende Veränderungen in den Ökosystemen hin, berichten Marvin Michelitsch und Miriam Steiner.
3: Er ist mittelgroß und schimmert blau. Der Schmetterling Godartiana byssus aus Brasilien kommt bisher in den Bundesstaaten Rio de Janeiro und Bahia vor. Doch der Klimawandel zwingt den Falter dazu, kühlere Gebiete aufzusuchen. Heute lebt er rund 1000 Kilometer weiter südlich. Das berichtet eine Studie, die die Wanderbewegungen von Schmetterlingsarten untersucht hat. Das Ergebnis? 80% der Tiere haben neue Lebensräume erschlossen. Ein wichtiger Hinweis auf Umweltveränderungen. Schmetterlinge sind sogenannte Zeigerarten. Wandern sie ab, zeigt das, die Ökosysteme verändern sich. So auch in Österreich. Fremde Arten wie der Karstweißling breiten sich aus. Gleichzeitig müssen heimische Schmetterlinge, etwa die Moorfalter, wegen der heißen Temperaturen in höhere, kühlere Lagen ausweichen.
1: Das waren die Nachrichten mit Lorenz Wildner. Wir kommen zum Wetter.
4: Heute wird es nicht ganz so extrem heiß mit 25 bis 32 Grad und vielerorts wird mäßiger Nordostwind. Vorerst gibt es stellenweise auch noch Hochnebel, etwa in Innsbruck und Wolken wie in Wien. Nach und nach kommt überall zeitweise die Sonne heraus. In der Steiermark bilden sich um Mittag dann erste Regenschauer und Gewitter. Am Nachmittag entstehen auch in Kärnten, in den Salzburger Gebirgsgauen und in Osttirol ein paar. Morgen meist sonnig und auch trocken, mit Südostwind verbreitet heiß bei 28 bis 34 Grad. Soviel zum Wetter mit Nicola Biermeier.
5: Danke, Nicola. Willkommen zum Radio Burgenland Verkehrsservice. Es ist kurz nach 10. Wir schauen ins Burgenland. Die Pannoniabahn ist zwischen Neusiedl am See und Purbach nach einem Gleisschaden unterbrochen. Ersatzweise sind Busse unterwegs. Und bitte nicht so schnell unterwegs sein. Auf der A2 der Südautobahn Richtung Graz zwischen Pinkerfeld und Lafnitztal wird Ihre Geschwindigkeit kontrolliert.
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5: Und heute geht's um einen ganz neuen Urlaubstrend, nämlich dorthin fahren, wo Filme gedreht worden sind. Auf Neuenglisch heißt das Set Chatting. Filmdrehorte in der Steiermark schauen wir uns heute an in Österreich erleben. Ich wünsche Ihnen jetzt einen schönen Vormittag.

0: 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In unserer Reihe Österreich erleben haben wir heute einen neuen Urlaubstrend zu besprechen. Set-Chatting nennt sich das. Also Filmdrehorte in aller Welt aufsuchen. Und in der Steiermark gibt es das schon seit mehr als 10 Jahren. Die haben quasi diesen Trend erfunden. Woche für Woche im Sommer begeben sich Fans der Serie Die Bergretter auf Fanwanderung. Und immer noch pilgern Fans aus aller Welt nach Ramsau, um einmal auf den Spuren ihrer TV-Lieblinge zu wandeln.
1: Ich mache das jetzt das 13. Jahr und ich habe nicht einmal gefällt.
2: Sagt der Sepp mit verschmitztem Lächeln. Sepp Reich, der die Fans der Fernsehserie auf seine gemütliche Wanderung zu den Originalschauplätzen mitnimmt, weiß, wie er sein Publikum bei Laune hält. War doch jahrzehntelang die Stimme des Night Race, des Nachtslaloms in Schladming und hat viele Geschichten über die Region und die TV-Serie parat. Treffpunkt ist in Ramsau mitten im Ort, dort wo in der Serie die Bergretterzentrale beheimatet ist. Dann geht's 2,5 Stunden gemütlich von Schauplatz zu Schauplatz. Die Fans sind begeistert.
3: Der helle Wahnsinn, also schon als wir an der Kirche geparkt haben, die Kirche dann von der Seite zu sehen, was man sonst im Fernsehen dann nicht zu sehen kriegt. Und dann ist man nach vorne gegangen, um das Bild zu schießen. Also ich bin total fix und fertig, aufgeregt.
4: Ja, da haben wir eben gerade ein Foto gemacht, weil da sitzen normalerweise immer die Bergretter abends beim Lagerfeuer und trinken ihren Feierabendbier. Und da haben wir gedacht, wir müssen uns jetzt auch mal hier dazusetzen und das gleiche Feeling erleben.
5: Ja, es war gut. War schon gut. Sehr interessant. Also er macht das sehr gut, der Sepp.
2: Die Wanderungen gibt es, so wie die Serie selbst, seit vielen Jahren, den ganzen Sommer über. Und sie ziehen Gäste aus nah und fern an.
6: Ich habe Gruppen, da kommt Familien aus Namibia, heuer war eine Familie aus Mexiko da, aus Amerika, also man möchte es gar nicht meinen, wo die Leute überall herkommen, um da Freitag mitzuwandern.
2: Das Mitwandern ist kostenlos. Man muss sich auch nicht anmelden, sondern nur am Freitag pünktlich um 10 Uhr beim Treffpunkt sein. Höhepunkt des Jahres ist dann am 12. September eine Original-Fan-Wanderung inklusive Autogrammstunde mit den Darstellern aus der Serie.
0: Na, wer das will, muss da unbedingt dabei sein bei den Drehorten der Bergretter. Sigrid Roch hat die Fans in der Ramsau begleitet.
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2: Stefan Remmler und seine Sterne in Athen, die nicht zu sehen sind. Wenn wir schon nach Athen schauen, 28 Grad derzeit in Griechenland. Bei uns ist es derzeit noch deutlich kühler. 24 Grad in Andau, frische 20 Grad in Hornstein und 23 Grad in Rechnitz. Da kann man endlich einmal so richtig schön durchlüften und die Hitze, die aufgestauten der vergangenen Tage, aus dem Haus rauskriegen. Schön, dass Sie da sind. Schönen Samstagvormittag.

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0: Nachmittag die Sonne durch. Ab Mittag wird es dann nach und nach im ganzen Land sonnig. Meist wird mäßiger, manchmal auch lebhafter Nordwind bei Temperaturen zwischen 28 und 32 Grad. Dahin haben wir noch ein bisschen was zu erledigen. In Neusiedl am See derzeit stark bewölkt 22 Grad, in Hornstein stark bewölkt 20 Grad und in Bernstein heiter bei 21 Grad. Kurz nach 10:30, hier ist der Radio Burgenland Verkehrsservice. Die Pannoniabahn ist zwischen Neusiedl am See und Burbach nach einem Gleisschaden unterbrochen. Ersatzweise sind hier Busse unterwegs. Und bitte achten Sie auf Ihre Tachonadel. Geblitzt wird derzeit auf der A2 der Südautobahn Richtung Graz zwischen Pinkerfeld und Lafnitztal. Auch auf der B50 wird geblitzt auf der Burgenlandstraße bei Eisenstadt Ost und bei der SCS am Vösendorfer Westring. Kommen Sie gut und sicher und möglichst ohne Bilder nach Hause.
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0: So muss sich ein Samstagvormittag anhören. Die Lighthouse Family mit Lifted. So schön ins Wochenende hineinzugleiten.
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0: Die herrlichen Bergseen, die imposanten Berge, die Klammen und Wasserfälle, der Grazer Uhrturm oder die vielen Thermen im grünen Herzen Österreichs in der Steiermark. Da sind wir heute zu Gast bei Österreich erleben und auch das ist Ihre Heimat. Da singt Caro Fuchs, der Shootingstar der heimischen Musik aus dem steirischen Mürztal, und sie kann Ihnen heute möglicherweise einen Urlaub bringen, wenn Sie den Off im Kopf von Caro Fuchs in voller Länge bei uns auf Radio Burgenland hören, dann winkt Ihnen ein Gutschein im Wert von 300 Euro. Die Nummer zum Gutschein 026 82 646 00. Genau zuhören, wenn der Aff im Kopf von Caro Fuchs läuft. Anrufen und Österreich erleben.
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wahnsinnig schöne Nummer von Joe Cocker. You are so beautiful. Samstag, der 8. August 2026. Lust auf eine gute Nachricht? Die habe ich. Hier ist der Radio Burgenland Verkehrsservice. 7 Minuten vor 11 ist es mittlerweile. Die Pannoniabahn fährt nach dem behobenen Gleisschaden zwischen Neusiedl am See und Burbach wieder regulär. Wie gesagt, der Gleisschaden ist behoben. Sie kommen da ohne Probleme voran. Ansonsten auch alles ruhig auf unseren Straßen. Achten Sie nur auf Ihre Tachonadel. Es wird die Geschwindigkeit an vielen Stellen im Burgenland kontrolliert.

0: Was macht man um 6:45 in der Früh an einem Samstag? Im Normalfall schlafen. Nicht so in Tirol. Da sind viele aus dem Schlaf gerissen worden. Warum? Die Erde hat's gewackelt. Im Großraum Innsbruck und Hall in Tirol hat's ein kräftiges Erdbeben gegeben. An Einzelheiten dazu in den Nachrichten um 11 Uhr bei uns auf Radio Burgenland.
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1: Am Mikrofon ist Lorenz Wildner. Viele Tirolerinnen und Tiroler im Großraum Innsbruck und Hall in Tirol dürften in der Früh von einem Erdbeben aus dem Schlaf geschreckt worden sein. Um 6.42 Uhr war ein deutlicher Ruck spürbar, berichtet Roberta Hofer.
2: Ein Schwanken in Hochhäusern, erschrockene Tiere und ein Grollen. Als heute früh bei Hall in Tirol die Erde bebt, merken viele das deutlich. Beim Erdbebendienst der Geosphere Austria gehen über 1500 Meldungen ein. Das Epizentrum lag unter Hall in Tirol in einer Tiefe von gut 8 Kilometern. Das Beben hatte eine gemessene Magnitude von 3,5 und eine gefühlte Intensität von 5. Erdbeben dieser leichten Stärke sind in Tirol recht häufig, vor allem in dieser Gegend, wo drei Bruchzonen aufeinandertreffen. Vereinzelt meldeten Menschen kleine Schäden an Gebäuden, etwa feine Haarrisse im Verputz. Größere Schäden sind nicht zu erwarten.
1: Russland hat laut eigenen Angaben ein Frachtschiff im Schwarzen Meer angegriffen. Das Schiff habe Waffen für das ukrainische Militär transportiert. Angaben zu möglichen Schäden wurden keine gemacht. Die Ukraine hat sich bisher nicht dazu geäußert. Im Amazonasgebiet in Brasilien wird derzeit so wenig abgeholzt wie zuletzt vor 10 Jahren. Innerhalb eines Jahres ist eine Fläche etwas größer als vor Adelberg gerodet worden, 37% weniger als im Jahr davor, wie Behörden mitteilen. Die brasilianische Regierung kämpft verstärkt gegen das Fällen von Bäumen im Amazonas. Die EU fordert von den Konzernen Meta und TikTok ein entschiedeneres Vorgehen gegen Falschinformationen. In Krisenzeiten. Anlass ist der Ansturm von rund 70.000 Migranten auf die spanische Exklave Ceuta. Markus Langer.
3: Die Plattformen müssten entschlossen

0: müssen handeln, um die Integrität des digitalen Raums zu wahren, insbesondere in Krisensituationen, erklärte EU-Kommissarin Virkkunen am Abend. Die Überwachung müsse verstärkt und die Zusammenarbeit mit Faktenprüfern gefestigt werden. Die Kommissarin kündigte zudem an, dass sich die EU mit dem Thema beschäftigen werde. Der Massenandrang auf Ceuta in der vergangenen Woche war offenbar zu großen Teilen auf Falschinformationen auf Online-Plattformen zurückzuführen. Auf TikTok sowie den zum US-Konzern Meta gehörenden Netzwerken WhatsApp, Instagram und Facebook hatte sich beispielsweise die unrichtige Nachricht verbreitet, dass die Grenze nach Ceuta offen sei.
1: In dem kleinen polnischen Dorf Konotopie gibt es seit kurzem eine 55 Meter hohe Marienstatue. Die polnische Presse spricht von der größten Marienstatue Europas. Das Besondere daran, Konotopie ist mit 120 Einwohnern so klein, dass seine Straßen nicht einmal einen Namen haben. Größer geht es offenbar nur auf den Philippinen. Die Marienstatue von Monte Maria ist 96 Meter hoch. Das waren die Nachrichten mit Lorenz Wildner. Das Wetter.
2: In vielen Regionen ist es schon und bleibt es auch sonnig. Etwas mehr Wolken sind im Süden und Südosten dabei. In der Steiermark bilden sich um Mittag erste Regenschauer und Gewitter. Im Lauf des Nachmittags entstehen auch in Kärnten, in Salzburg und Osttirol ein paar Schauer und Gewitter, sonst nur ganz vereinzelt. Mäßiger Nordostwind und sehr warm, teilweise heiß, mit 25 bis 32 Grad. Morgen meist sonnig, nur ganz vereinzelt Schauer und mit Südostwind verbreitet heiß mit 28 bis 34 Grad. So viel zum Wetter mit Nicola Biermeier.
3: Danke, Nicola. Wir kommen zum Radio Burgenland Verkehrsservice. Es ist 11:04. 11:04? Na, umgekehrt. 11:04 ist es. Alles ruhig auf unseren Straßen. Sie kommen ohne Probleme voran. Gute Fahrt.
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3: Einen wunderschönen, natürlich ist es 10:54 und nicht 11:54, das wäre Wahnsinn. In dieser Stunde geht's, das ist aber amtlich, um einen Reisegutschein in der Höhe von 300 Euro. Was müssen Sie tun? In unserer Serie Österreich erleben müssen Sie, nachdem wir heute in der Steiermark zu Gast sind, eine steirische Künstlerin entdecken in voller Länge. Und so hört sich der Song an. Das ist Caro Fuchs mit Auf im Kopf. Sobald der in voller Länge bei uns im Programm läuft, anrufen unter 026 82 646 00. Und Sie haben einen Reisegutschein in der Höhe von 300 Euro gewonnen. Drück Ihnen die Daumen. Gut zuhören. In dieser Stunde wird es definitiv soweit sein.

Maggie Reilly, Every Time We Touch, einen schönen Samstagvormittag im mittlerweile fast überall sonnigen Burgenland. Kurz nach 11:45 ist

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1: Ich würde mal sagen, da ist ein Song gelaufen, den wir gesucht haben und die Telefone sind heiß gelaufen und durchgekommen ist wer? Guten Morgen, sage ich schon wieder. Schönen Vormittag, wer ist in der Leitung?
2: Ja, hier spricht Czerenko Hannelore aus Oberbullendorf.
1: Begrüße Sie. Sie haben was erkannt bei uns im Programm?
2: Ein Off im Kopf von Caro Fuchs.
1: Sehr gut, ja. Die Steirerin, die bei uns heute in Österreich erleben, den Off im Kopf gesungen hat. Sie wissen, was jetzt passiert, Frau Czerenko?
2: Ich habe gewonnen.
0: Richtig. Sie haben gewonnen. Einen Burgenland-Gutschein im Wert von 300 Euro. Zur Verfügung gestellt von Burgenland-Tourismus.
1: Mit 300 Euro kann man schon ein bisschen wohin springen.
2: Ja, ja.
1: Haben Sie schon Urlaub gemacht oder steht es noch an?
2: Ich bin noch dabei. Ich bin nächste Woche im Mörbisch.
1: Na sehr gut. Na vielleicht können uns da die 300er gleich anbringen irgendwo.
2: Ja, werden wir schauen.
1: Wer wird mit Ihnen mitreisen? Haben Sie schon einen Plan?
2: Natürlich, mein Gatte.
1: Sehr gut, der wird sich jetzt auch freuen. Machen Sie dann jetzt einen Sekt auf und freuen Sie sich über 300 gewonnene Reisegut-Euroscheine.
2: Dankeschön.
1: Ich danke fürs Mitmachen. Alles Liebe.
2: Danke.
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0: Schönes Wochenende, schönen Samstag. Es ist mittlerweile 11.30 Uhr, halb zwölf. Hier sind die Radio Burgenland Schlagzeilen.
1: Mit Patricia Spieß. Die Klimakrise wirkt sich auch auf Schmetterlinge aus. Eine neue weltweite Studie zeigt, dass sie auf die Erderwärmung reagieren. Sie wandern in andere Regionen ab, weil es auch ihnen zu heiß wird und sie weniger Nahrung finden. Laut Forschenden deutet das auf tiefgreifende Veränderungen in den Ökosystemen hin. Fahrzeugbergung unter einer Hochspannungsleitung. Die Feuerwehren Güttenbach und Güssing mussten ein Auto mit Anhänger, der mit Holz beladen war, nach einem Verkehrsunfall von der Straße entfernen mit einem Kranfahrzeug. Die Netz Burgenland musste deswegen die Hochspannungsleitung vorübergehend stilllegen. Die Feuerwehren waren mit 27 Leuten im Einsatz. Das Golser Volksfest hat begonnen. Eröffnet wurde es gestern Abend durch Landeshauptmann Hans-Peter Doskozil und durch Bürgermeister Kilian Brandstätter in Anwesenheit von Verteidigungsministerin Claudia Tanner. Bis 16. August dauert das Volksfest mit Bühnenprogramm Musik und mit der Burgenland Expo an 4 Tagen. Und jetzt zum Wetter.
0: Ja, wenn Sie heute vorhaben, aufs Golser Volksfest zu fahren, naja, da wird es ein bisschen heiß werden im Zelt. Bis zu 32 Grad heraus und im Zelt dann wahrscheinlich 35 oder 36 Grad. Sonnenschein und Wolken wechseln jetzt im Laufe der nächsten Stunden noch im Burgenland einander ab. Danach sollte es im späten Nachmittag generell sonnig sein. Dazu gibt es vor allem im Nordburgenland lebhaften Nordwind. Aktuell die Temperaturen. Kleinzicken 27 Grad. 26 Grad sind es in Neusiedl am See und in Wörterberg 25 Grad. Hier ist der Radio Burgenland Verkehrsservice, 11.32 Uhr genau, derzeit alles ruhig auf unseren Straßen. Gute Fahrt ins Wochenende.
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1: Heute entführen wir Sie in Österreichs längste wasserführende Tropfsteinhöhle. Das muss man einmal erlebt haben. Das ist wirklich sehr, sehr beeindruckend. Die Lurgrotte in der Steiermark. Von Semrach aus

0: aus oder vom Bäcker der Schweiz tritt, kommt man in diese kühle Höhle. Das ist ein Ausflugstipp, den man sich an diesen Tagen wirklich einmal vornehmen kann. Und diese Höhle ist neuerdings auch kulinarisch entdeckbar. Florian Prates berichtet uns, angeführt von Höhlenführerin Christiane Seidler.
1: Wir haben mehrere Touren hier. Eine Tour geht 1 Kilometer in den Berg, die andere 2. Und die Abenteuertour mit 4,5 Kilometer mit Klettern und Abseilen und durchs Wasser laufen. Ja, das ist sehr klasse. Wichtig ist natürlich die Temperatur bei uns, ja, mit 10 Grad und eine Luftfeuchtigkeit von 98%. Extrem gut für die Atemwege und natürlich für den Teint. Also man kommt schöner raus, als man reingeht.
2: Zu sehen sind eben die wunderschönen Tropfsteine, die von oben nach unten wachsen.
1: Wir haben ganz hinten unser Wahrzeichen, der Prinz, ist in dem Bereich der größte freihängende Tropfstein, hat eine Länge von 3,7 Meter und das ist einfach gewaltig und magisch, muss man sagen, sie anzuschauen. Ja?
2: Man kann die Lurgrotte nicht nur bestaunen, sondern auch kulinarisch genießen. Das passiert jedes Jahr im Sommer. Philipp Pirstinger, gibt es ein kaltes Buffet? Wie kocht man in einer Höhle, die 10 Grad warm oder kalt ist?
3: Ja, es spielt sich grundsätzlich vor und in der Lurgrotte ab. Wir haben natürlich auch kalte Gänge, aber auch warme Gänge in der Lurgrotte. Und da fängt dann schon ein bisschen so das Tricky-Werden an. Wir starten unten in Babylon mit einem Fingerfood und beginnen dann mehr oder weniger von drinnen raus. Nicht entgegen der anderen Führung und haben innen drinnen in der Höhle insgesamt 5 Gänge und heraus haben wir dann eine wunderschöne weiße Tafel, wo dann das Hauptgericht und das Dessert angerichtet wird.
2: Aber die Lurgrotte hatte dann nicht nur für das Dinner geöffnet.
1: Während der Ferien sind wir jeden Tag da von 9 bis 16 Uhr und im Winter haben wir nur am Wochenende geöffnet.
2: Aber immer geöffnet, weil sie drinnen dann im Winter wärmer ist als draußen.
1: Ja. Genau, man kann sich im Winter anwärmen und im Sommer abkühlen. Das ist der Vorteil. Ja,
0: das ist wirklich ein Vorteil. Die ganz natürliche Klimaanlage, die Lurgrotte in der Steiermark.
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Don McLean mit Vincent, Radio Burgenland am Wochenende, kurz nach 11:45. Luft in Rust, 28 Grad, Wassertemperatur 25 Grad. Was macht man da? Genau, das ist die eine Seite der Medaille, die andere hört sich so an. Ja, springen vom Rand verboten. Ja, den Anweisungen des Badewaschels ist Folge zu leisten. Der Sati ist Bademeister im Strandbad in Rust und dessen Pfeiferl glüht gerade, weil sich nicht alle an seine Anweisungen halten. Also vom Rand springen, nein, einfach so reingehen, ja. Alles auf Fahrt. Also hupft's rein und genießt den Tag in den Bädern, in den Seen. Alles Liebe. Kingston Town bringt jetzt die entsprechende Sprungmusik fürs Freibad.

0: Der österreichische Radprofi Felix Gall steht vor seinem ersten Rundfahrtsieg. Geradelt wird gerade in Spanien. Wie weit er noch vom Erfolg entfernt ist, darüber berichten die Nachrichten. Das Journal um 12 in genau 6 Minuten. Jetzt geht's aber mal über die Wolken mit Reinhard May.
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0: Bereits 1477 wurde in Ottendorf an der Ritschein eine kleine gotische Dorfkapelle errichtet. 1949 wurde Ottendorf schließlich zur selbstständigen Pfarre erhoben. Die Pfarrpatronin ist die heilige Helena. Weil das alte Gotteshaus bald zu klein war, wurde im Jahr 1957 eine neue Kirche in Ottendorf gebaut und dabei die alte Kirche harmonisch mit einbezogen. Der Hochaltar mit den Statuen des heiligen Augustinus und des heiligen Florian blieb bestehen. Die übrigen Teile wurden zur Ausgestaltung der neuen Pfarrkirche verwendet. Das Geläute besteht aus 4 Bronzeglocken, die zu Ostern 1972 geweiht und aufgezogen wurden.
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2: Willkommen zum Mittagsjournal, heute mit diesen Themen. AK-Präsidentin Anderl fordert eine Aufstockung des Insolvenzentgeltfonds. 4-Jähriger nach mutmaßlicher Entführung in Wiener Wohnung gefunden. Im Journalstudio begrüßt sie Tom Brandenberger. Der Insolvenzentgeltfonds muss rasch aufgestockt werden. Das fordert AK-Präsidentin Renate Anderl im Gespräch mit dem ORF-Radio. Der Fonds springt bei Firmenpleiten ein, wenn die Betriebe die Löhne und Gehälter nicht mehr zahlen können. Derzeit fehlt es aber am Geld. Zum einen, weil es viele Pleiten gab, zum anderen aber auch, weil die Unternehmen viel weniger in den Fonds einzahlen als noch vor ein paar Jahren. SPÖ-Sozialministerin Schumann könnte das mit einer Verordnung ändern. Anderl sagt auf die Frage, ob Schumann das tun soll.
3: Das Gesetz sagt, dass es eine Verordnung geben kann. Mit einer Unterschrift würde es wieder verändert werden. 2021 wurden die Beiträge gesenkt. Vollkommen richtig. Ein falscher Weg. Auch damals haben wir klar ausgesprochen, dass das der falsche Weg ist. Und ja, ich würde es befürworten, wenn die Frau Sozialministerin die Verordnung losschicken würde. Was ich weiß, ist es aber eine Koalitionsgeschichte, wo sie wieder darüber diskutieren. Ich möchte mich da nicht reinmischen. Für uns selbst wäre es dringend notwendig, dass wir dafür sorgen, dass die 100 Millionen, die fehlen, auch bald wieder in den Fonds hineinkommen.
4: ÖVP und NEOS wollen jedenfalls nicht, dass da die Unternehmerbeiträge wieder erhöht werden. Und die NEOS fordern jetzt, dass Wirtschaft und auch die Arbeiterkammer ihre Rücklagen dafür verwenden. Sind Sie dazu bereit, Frau Anderl?
3: Absolut nicht. Die Arbeitnehmerinnen haben ihre Leistung erbracht. Und es ist doch absurd zu glauben, dass sie die Leistung, die sie erbracht haben, jetzt aus ihrem eigenen Geld bezahlen. Ich weiß nicht, wer auf solche Ideen kommt. Das wird sicherlich nicht passieren.
2: So AK-Präsidentin Anderl im Gespräch mit Katja Arthofer. Russland hat erneut ballistische Raketen auf die ukrainische Hauptstadt Kiew und ihre Umgebung abgefeuert. Nach ukrainischen Angaben sind mindestens 4 Menschen getötet worden, 7 weitere wurden verletzt. Bei einem ukrainischen Drohnenangriff auf eine Ölraffinerie in der Region Krasnodar wurden indes nach offiziellen Angaben 5 Menschen verletzt. Eine mutmaßliche Kindesentführung beschäftigt derzeit die Polizei in Wien. Ein 72-jähriger Mann soll gestern Nachmittag in seiner Wohnung einen 4-jährigen Buben festgehalten haben. Die Polizei konnte den Buben ausfindig machen. Was genau in der Wohnung passiert ist, ist aber noch unklar. Hubert Kickinger berichtet.
5: Gegen 14.30 Uhr ist der Bub nicht mehr im Innenhof der Wohnhausanlage. Seine Angehörigen verständigen die Polizei, Befragungen im Haus ergeben, dass der Bub zuletzt im Stiegenhaus gesehen wurde. So kommen die Ermittler auf die Wohnung des 72-Jährigen im selben Haus. Sie befreien das Kind, sagt Polizeisprecher Markus Dittrich.
6: Der Vierjährige war sichtlich verängstigt. Er hat angegeben, dass er von dem 72-Jährigen gegen seinen Willen in die Wohnung gebracht worden ist. Näheres ist allerdings noch nicht klar.
5: Der Bub wird in ein Spital gebracht und untersucht.
6: Es kann ein strafrechtliches Delikt weitergehend in der Wohnung dann auch nicht ausgeschlossen werden.
5: Der 72-Jährige wird festgenommen. Seine Vernehmung ist laut Polizei noch nicht abgeschlossen.
2: Abschließend noch zum Sport. Österreichs Radstar Felix Gall steht vor seinem ersten Rundfahrtsieg seit 2019. Den Osttiroler trennt bei der Burgos-Rundfahrt in Spanien noch eine Etappe vom Triumph. Christoph Ott.
7: Der 28-Jährige führt vor der heutigen abschließenden Etappe mit Bergankunft bei den Lagunas de Nela 6 Sekunden vor dem Italiener Giulio Ciccone und 7 Sekunden vor dem Briten Oscar Onley. Die Gesamtführung hat sich Gall am Donnerstag mit seinem ersten Etappensieg seit Juli 2023 gesichert. Sollte der Osttiroler seine Gesamtführung heute ins Ziel bringen, wäre es nicht nur der erste Sieg in der Gesamtwertung seit 2019, sondern auch der erste Sieg auf Pro-Series-Ebene und auch die perfekte Generalprobe für die in 2 Wochen beginnende Spanien-Rundfahrt Vuelta.
2: Mitten in der Urlaubszeit ist der Ätna auf Sizilien erneut ausgebrochen. Der größte aktive Vulkan Europas stieß eine riesige Wolke aus Rauch und Asche aus. Am internationalen Flughafen Catania wurde der Flugverkehr daher vorerst unterbrochen. Das war ein Mittagsjournal mit Tom Brandenberger. Und jetzt zum Wetter.
8: Recht sonnig und warm geht es in den meisten Regionen in den Nachmittag. Die Temperaturen steigen noch um ein paar Grad und somit wird es teilweise heiß. Die Höchstwerte reichen von 25 Grad zum Beispiel im Däfferigen Tal bis hin zu 30, 32 Grad im östlichen Flachland, im Inntal oder im Rheintal. Die aktuellen Temperaturen aus den Landeshauptstädten: Wien 26 Grad, Eisenstadt 27, St. Pölten 25, Linz und Salzburg 26, Innsbruck und Bregenz 24, Graz 25 und Klagenfurt 24 Grad. Zur Sonne kommen vor allem im Bergland immer wieder Wolken, Regenschauer und Gewitter gibt es aber nur ein paar, etwa in der Steiermark, in Kärnten und in Osttirol oder in den Salzburger Gebirgsgauen. Und sonst sind Schauer wirklich nur die Ausnahme. Der morgige Sonntag bringt noch mehr Sonne als heute. Diesmal hängen in der Früh deutlich seltener tiefe Wolken über den Tälern. Schauer und Gewitter sind selbst am Nachmittag im Bergland nur wenige dabei und die Temperaturen legen zu auf 27 bis 34 Grad. So viel zum Wetter von Daniel Stanker.
9: Danke, Daniel. Wir kommen zum Radio Burgenland Verkehrsservice. 7:07. Alles ruhig an diesem Samstag. Sie kommen ohne Probleme voran.
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9: Schön, dass Sie diesen Samstag mit mir verbringen. Im Radio geht's heute um Österreich erleben. Wir stellen das Bundesland Steiermark vor. Wir waren schon in der Lurgrotte. Wir haben schon einiges andere auch über die Steiermark gehört. Caro Fuchs hat schon gesungen, eine aufstrebende steirische junge Künstlerin. Und in Kürze besuchen wir das Wahrzeichen der Steiermark, möglicherweise für Motorsportfans, den Erzberg. Dort gibt es das Erzberg-Rodeo, aber viele andere Abenteuer auch noch, die man erleben kann. Bleiben Sie dran, das dürfen Sie auf gar keinen Fall versäumen.

0: Österreich erleben. Wir machen heute Station in der Steiermark bei Österreich erleben und jetzt Station beim größten Tagebau Mitteleuropas und der bedeutendsten Erzlagerstätte der Alpen am steirischen Erzberg. Täglich werden hier noch immer 10.000 Tonnen Rohstoff per Zug abtransportiert, eine unvorstellbare Summe. Der Erzberg ist aber auch Abenteuerschauplatz für Besucherinnen und Besucher, wo hautnah eingetaucht werden kann, berichtet uns Mario Fellner.
1: Für die Besucher und auch für mich muss Sie gestehen, das absolute Highlight, eine Fahrt mit dem gelben Monster, dem Hauli.
2: Der Gipfel des steirischen Erzberges, der liegt auf einer Seehöhe von 1465 Meter.
3: Cool, Hauli fahren.
4: Man fühlt sich schon klein, wenn man auf dem Hauli steht. Das ist ein ganz nettes Gefährt. Also würde ich gerne damit fahren.
1: Wie groß ist dieser Hauli, wenn du den kurz beschreiben müsstest?
3: Er größer als mein Haus.
1: Tourguide Christian Schmelz weiß den Durchmesser alleine vom Reifen.
5: Da haben wir stolze 2,7 Meter. Also wenn du zu dem Reifen zugestößt, wirkst du sehr klein. Und der hat auch eine Tonne Gewicht.
1: Wie viel wiegt der Hauli generell?
5: 91 Tonnen, unser Besucher-Hauli.
1: Wie viel PS hat dieses Gerät, mit dem wir da unterwegs sind gerade?
5: 1217 PS.
3: Wow.
5: Also wir fahren da mittendurch durch den aktiven Tagebau des steirischen Erzberges und da erzählen wir unseren Gästen eben, wie heute noch dieser wertvolle Rohstoff Eisenerz gewonnen wird. Von der Tagbausprengung weg, bis wie das Material dann weiterverarbeitet wird, bis es dann eben zur Voestalpine weiterversendet wird. Also wer sich für sowas interessiert, das ist sehr, sehr spannend, darf ich sagen.
4: Ja, wenn man sich den Multenkipper da anschaut in der Ferne und weiß, dass das ein Riesengerät ist, ist es umso beeindruckender, dass der so klein ist. Kommt mir vor wie am Grand Canyon ein bisschen.
1: Spannend aber für mich, wie lange es diesen Abbau am Erzberg schon gibt. Schriftlich dokumentiert das allererste Mal, das war im Jahr 712 nach Christus.
0: Ja, ist auch schon ein paar Monde her. Also Sandspielzeug in Übergröße zu erleben im steirischen Erzberg. 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

0: Believe me, Cher am Samstag. Hier ist Radio Burgenland um genau 12.30 Uhr, halb eins. Zeit für die Nachrichten aus dem Burgenland, jetzt mit Patricia Spieß.
1: Lieber heute für Lisa Fuhrmann im Jiu-Jitsu. Die Ratschen in Deutschschützen soll nach der Insolvenz wiederbelebt werden und das Wetter teils sonnig, teils wolkig und es wird wieder heiß.
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1: Die Burgenländerin Lisa Fuhrmann holt zum dritten Mal in Folge Silber bei einer Jiu-Jitsu-Weltmeisterschaft. Der Burgenländerin fehlt im heutigen Finale der Klasse Fighting bis 57 Kilo, das soeben zu Ende gegangen ist, nur ein Punkt auf die Verlängerung. Die amtierende Europameisterin Fuhrmann muss sich am Ende der Weltranglistendritten aus der Schweiz, Janine Villinger, mit 10:11 im WM-Finale geschlagen geben. Der neue Eigentümer der insolventen Ratschen in Deutschschützen, die Deutsche Lindner Group, plant, das Restaurant samt Vonothek möglichst noch heuer wieder aufzusperren. Das sagt Vorständin Veronika Lindner im Interview mit Gabi Schiller. Die Lindner Group ist ein Familienunternehmen mit weltweit rund 8000 Beschäftigten, der unter anderem auch das Weingut Grosser Weine in Burg gehört.
3: Wir betreiben mehrere Hotels von kleinen Bed and Breakfast bis hin zu 5-Sterne-Häusern in Deutschland, in London eines und eins auch in Tirana. Insofern ist die Erfahrung da. Wir haben auch einige Restaurants und insofern trauen wir uns auf jeden Fall zu, aus der Ratschen wieder das zu machen, was die Ratschen mal früher war. Jedoch kein Haubenlokal, sondern ein gutes, ein solides Restaurant und vorbehaltlich der Genehmigungen, dass wir da oben dann auch einen Weinkeller dazu bauen dürfen, werden wir mittelfristig für Grosser Wein den neuen Weinkeller eben jetzt oben bei der Ratschen bauen.
4: Welches Potenzial sehen Sie im Südburgenland?
3: Es ist eine traumhaft schöne Gegend für Menschen, die einen ruhigen Urlaub machen wollen. Und einfach ist zurzeit doch nirgends, dass man erfolgreich ist. Und insofern denken wir und auch mit

mit der Unterstützung, die wir in den letzten Monaten auch von der Bevölkerung in der Gegend erfahren haben, die auch gesagt haben, schaut, dass ihr die Ratschen übernehmen könnt, sind wir überzeugt, dass wir das gemeinsam schon alle hinkriegen.

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Wir haben heute eine Tour durch die Steiermark gemacht. Das grüne Herz Österreichs war zu sagen unser Augenmerk. Kommende Woche kurze Pause mit Österreich erleben, aber in zwei Wochen gibt es dann die nächste Chance, vor allem für Sie zu Hause zu gewinnen. Wir machen einen Abstecher nach Tirol und mit etwas Glück haben Sie dann auch wieder die Chance, 300 Euro Urlaubsgutscheine für das Burgenland zu gewinnen. Wie gesagt, Österreich erleben, in 14 Tagen wieder, dann geht's nach Tirol.

0: Die Bildungskarenz ist Geschichte. Ein Nachfolgemodell gibt es jetzt seit Anfang Juni. Eine erste Zwischenbilanz wird jetzt präsentiert um 13 Uhr in den Nachrichten hier bei uns auf Radio Burgenland.
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1: Im Nachrichtenstudio begrüßt Sie Tom Brandenberger. Die Bildungskarenz ist Geschichte, das Nachfolgemodell ist seit Anfang Juni in Kraft. Das neue Modell ist wesentlich restriktiver und stärker auf Personen zugeschnitten, die per Weiterbildung ihre Chancen am Arbeitsmarkt verbessern wollen. Nun liegt eine Zwischenbilanz vor, berichtet Tanja Malle.
2: Im Juni und Juli dieses Jahres hat das Arbeitsmarktservice 550 Anträge auf das Bildungskarenz-Nachfolgemodell genehmigt. Gut 300 Anträge sind in Bearbeitung und gut 470 Anträge wurden abgewiesen. Meist, weil zu früh angesucht worden ist, heißt es. Diese Zahlen weisen auf einen Rückgang hin, denn ein grober Vergleich mit dem Jahr 2024 zeigt, bei der alten Bildungskarenz wurden innerhalb von 2 Monaten noch gut 4.100 Anträge genehmigt. Im Jahresschnitt waren damals gut 25.000 Personen in Bildungskarenz. Das neue Modell ist für Geringverdiener finanziell attraktiver als die alte Variante, die sich ja am Arbeitslosengeld orientiert hat. In der Hochphase der Bildungskarenz kostete die Maßnahme den Staat rund 500 Millionen jährlich. Nun sind die Ausgaben mit 150 Millionen Euro pro Jahr gedeckelt.
1: Der Insolvenzentgeltfonds muss rasch aufgestockt werden. Das fordert AK-Präsidentin Renate Anderl im Gespräch mit dem ORF-Radio. Sie wäre dafür, dass SPÖ-Sozialministerin Schumann eine entsprechende Verordnung auf den Weg bringt. Dem Fonds fehlt derzeit das Geld, unter anderem, weil die Unternehmen viel weniger in den Fonds einzahlen als noch vor ein paar Jahren. In Österreichs Industrie könnten weitere Arbeitsplätze verloren gehen. Nach einer Umfrage der Wirtschaftskammer überlegt jeder vierte Industriebetrieb, Teile von Einkauf, Produktion oder Vertrieb ins Ausland zu verlagern. Als besonders belastend werden die hohen Lohnkosten und Energiepreise genannt. Im Lungauer Riedingtal in Salzburg sind die Feuerwehren nach wie vor bei 2 Waldbränden im Einsatz. Auch die Bergrettung ist mittlerweile dort, um die Löscharbeiten zu unterstützen. Das schildert Thomas Keidl vom Landesfeuerwehrverband im Gespräch mit Isabel Gunzer.
3: Das ist ein absolut alpines Gelände, felsdurchsetzt und so dicht bewaldet, dass der Abwurf vom Löschwasser nicht den gewünschten Löscherfolg gebracht hat. Und deshalb ist es erforderlich, dass man mit Hilfe von der Bergrettung gesichert zu dieser Brandstelle vorgeht und mit Hilfe von Löschrucksäcken diesen Brand bekämpft.
4: Kann man schon abschätzen, wann dieser ganze Einsatz oder diese beiden Brände, wann Brand ausgegeben werden kann?
3: Das ist derzeit noch nicht abschätzbar, aber wir hoffen, dass wir es in den frühen Nachmittagsstunden Brand ausgeben können.
1: Für die Feuerwehrleute im Lungau ist es der 3. Tag in Folge. Bereits am Donnerstag mussten die Einsatzkräfte zu einem Waldbrand in Hintergöriach ausrücken. Und wir bleiben beim Thema. Wegen eines großen Waldbrands am Gardasee in Oberitalien sind mehr als 200 Menschen evakuiert worden, darunter zahlreiche Urlauber. Das Feuer ist in der Gemeinde Tignale am Westufer des Sees ausgebrochen. Eine Ferienanlage musste evakuiert werden. Die Brandursache ist noch unklar. Das waren die Nachrichten mit Tom Brandenberger. Und jetzt zum Wetter.
5: Mit viel Sonnenschein geht es großteils durch den Nachmittag vom Rheintal bis in den Flachgau und von Oberösterreich bis ins Nordburgenland. Hier tauchen Schauer und Gewitter höchstens vereinzelt auf. Anders sieht das weiter im Süden aus. Hier wechseln Sonne und Wolken. Auch ein paar Regenschauer und Gewitter sind dabei im Bergland der Steiermark, in Kärnten, in Salzburg und in Osttirol. Das Ganze bei warmen, teils heißen 25 bis 32 Grad. Morgen der Sonntag bringt noch mehr Sonne und nur ganz vereinzelt Schauer und 27 bis 34 Grad am Nachmittag. So viel zum Wetter. Von Daniel Stanker.
6: Danke Daniel, das ist der Radio Burgenland Verkehrsservice um kurz nach 13 Uhr. Alles gut im Burgenland, einen Blitzer habe ich aber für Sie. Geblitzt wird bei der SCS am Vösendorfer Westring. Gute Fahrt.
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6: Hallo, schönes Wochenende. Sie haben es vielleicht schon bemerkt, meine Stimme ist heute ein bisschen angeschlagen. Ist dem gestrigen Besuch beim Picture On Festival im Bild eingeschuldet. Das ist richtig großartig gewesen und das läuft auch noch dieses Wochenende. Heute am Abend geht es weiter und davon werden wir auch im Laufe des Nachmittags noch ein bisschen hören. Jetzt hören wir aber erstmal den besten Austropop von Hans Krankl und einen Lieblingshit von Gianna Nannini.

0: ist das eine Weltnummer. Michael Jackson, Heal the World auf Radio Burgenland. Und schon ist es wieder etwas heißer bei uns im Burgenland nach der kleineren Abkühlung gestern. Also nichts wie raus an den Badesee. Dort sehen wir aber immer wieder öfter Wassersporte, die lieber am Paddleboard stehen, als im Wasser planschen. Solche Stand-Up-Paddles, die sind extrem beliebt, auch bei uns im Burgenland. Die Gäste des Naturbadesees Königsdorf, die können die Faszination voll nachvollziehen.
1: Wenn herinnen viel Betrieb ist, wenn viel los ist, kannst du rausfahren und du bist alleine draußen. Du kannst schwimmen, du kannst abschalten.
2: Wir setzen alle drauf, alle Kinder und den Hund, und dann fahren wir gemeinsam. Das ist eine gute Kombi aus Bewegung, aber trotzdem Abkühlung.
3: Wenn ich es mir wünschen könnte, dann hätte ich am liebsten Wellen. Dann würde ich Wellen reiten und surfen. Das Stand-Up-Paddeln ist ein Kompromiss.
4: Man kann Sonnen liegen, man kann gleichzeitig auch dann wieder ins Wasser einspringen, dann wieder ein bisschen paddeln.
3: Man kann recht schön den See erkunden, ins Schilf fahren und ein bisschen Ruhe auch genießen.
4: Man kann eigentlich mit den Dry-Bags da alles mitnehmen, also Handy, Essen, Trinken, ein ganzes Picknick am See einfach.
0: Klingt alles sehr, sehr herrlich. Genießen Sie den Sommer und die vielen Aktivitäten, die da möglich sind.
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Am Weg von oder zum Nachmittagseinkauf oder vielleicht schon ans Wasser. Wir begleiten Sie gerne gleich mit Billy Joel und jetzt mit Alle Achtung, meines Wochenende.

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0: 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Der Billy Joel, Moving Out hier auf Radio Burgenland. Es ist 13:30. Das sind die Nachrichten aus dem Burgenland.
1: Mit Günter Welz. Lisa Fuhrmann aus Wallern holt zum dritten Mal in Folge Silber bei einer Jiu-Jitsu-Weltmeisterschaft. Die amtierende Europameisterin Fuhrmann muss sich am Ende der Weltranglisten Dritten aus der Schweiz, Janine Filliger, mit 10:11 im WM-Finale geschlagen geben. Ihr fehlt eben nur ein Punkt auf die Verlängerung. Zwischen Frauenkirchen und Apethlon hat sich heute Vormittag ein Motorradunfall ereignet. Laut Landessicherheitszentrale dürfte eine Motorradfahrerin zu Sturz gekommen sein. Dabei hat sie sich schwere Verletzungen zugezogen. Die Frau ist mit dem Notarzthubschrauber Christophorus 18 ins Krankenhaus nach Eisenstadt gebracht worden. Und jährlich werden in Österreich pro Person rund 30 Kilogramm Paradeiser gegessen. Am heutigen Tag der Paradeiser wird dieses Gemüse in den Mittelpunkt gestellt. Angebaut werden die Paradeiser österreichweit auf insgesamt 190 Hektar. Ein Drittel der österreichweiten Anbaufläche befindet sich im Burgenland. Bei uns geht es jetzt weiter mit dem Wetter.
0: Ja, im Burgenland ist es paradiesisch schön, würde ich jetzt einmal sagen. Es geht schon wieder aufwärts mit den Temperaturen heute am Nachmittag, durchaus auch über die 30 Grad Marke hinaus. Mehr Sonne ist vor allem im Nordburgenland dabei. Dazu weht mäßiger bis lebhafter Wind bei bis zu 32 Grad. 13.31 Uhr, der Radio Burgenland Verkehrsservice. Alles gut im Burgenland. Gute Fahrt.
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0: eine Runde mitsingen oder mitpfeifen mit Simon und Garfunkel Cecilia hier auf Radio Burgenland und von den beiden Musikern direkt zu den Feierlichkeiten im Lande.
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0: Noch bis morgen wird in Lange gefeiert und zwar das traditionelle Waldfeld des Waldfest des Verschönerungsvereins auf dem Waldfestplatz in Langeck. Heute um 15.30 Uhr findet in Heiligenbrunn wieder eine Führung durch das Kellerviertel statt. Treffpunkt ist bei der Rübezahlstatue. Die Burschenschaft und die Mädels der Burschenschaft Strebersdorf laden heute zum Riesenwurzelturnier im Aktivfit Park ein. Start war zwar schon um 13 Uhr, zuschauen geht aber immer. Und am Abend klingt der Tag dann mit einer Siegesfeier bei der Weinkost in Lutzmannsburg aus. In Golz bieten heute die offenen Winzerhöfe in der Neubaugasse von 14 bis 20 Uhr zu einem entspannten Sommertag, Strandbarfilig inklusive. Ja. Und beim Biotop in Unterfrauenheit wird heute das traditionelle Grumpernfest der Frauhorder Madlschaft gefeiert. Na dann, viel Spaß, ab 15 Uhr geht's los.
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Sie können sich sicher noch erinnern, letztes Jahr in Mörbisch beim Musical Saturday Night Fever rauf und runter getanzt worden. Die Bee Gees mit Night Fever hier auf Radio Burgenland. Einen wunderschönen Samstagnachmittag. Hoffe, Sie haben es fein und können dieses Wochenende in vollen Zügen genießen.

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1: Im Nachrichtenstudio begrüßt sie Tom Brandenberger. Der ukrainische Präsident Zelensky besucht erstmals Serbien und ist in Belgrad mit dem serbischen Staatschef Vucic zusammengekommen. Dass Zelensky in andere Länder reist, um dort um Unterstützung zu bitten, ist nichts Ungewöhnliches. Serbien war bisher aber nicht auf der Liste. Christian Werschütz, warum kommt es jetzt zu dieser Annäherung?
2: Das Interesse ist ein beiderseitiges. Serbien gilt ja in der Ukraine als extrem prorussisch. Wenn der ukrainische Präsident quasi in den russischen Hinterhof des Balkan kommt zu einem offiziellen Besuch, dann ist das natürlich auch etwas, wo man gegenüber Putin punkten kann. Das ist also sicherlich ein ganz klarer Punkt. Das Zweite ist, dass es natürlich auch wirtschaftliche Interessen gibt, von der Stromversorgung über alle anderen Bereiche, die man da besprechen kann. Aber da Hauptpunkt ist sicherlich das Politische. Und bei Alexander Vucic ist es so, dass trotz der klaren pro-russischen Stimmung in einem großen Teil der Bevölkerung es natürlich auch für Serbien wichtig ist und besonders für Vucic wichtig ist, zu zeigen, ich spiele auf allen möglichen Klavieren, ich habe gute Beziehungen mit allen und sogar auch natürlich mit der Ukraine. Also die Signale Richtung Berlin und Brüssel aus Sicht Vucic sind ganz klar.
1: In Bulgarien ist nahe der Grenze zu Rumänien eine Drohne explodiert. Nach Angaben von Ministerpräsident Radev ist die Drohne in einem Sonnenblumenfeld detoniert. Es gebe keine Verletzten. Das Gebiet wurde abgesperrt. Woher die Drohne kam, ist noch unbekannt. In Spanien werden seit Mitternacht Personenkontrollen für Reisende aus Italien durchgeführt. Hintergrund ist die vorübergehende Aussetzung des Schengen-Abkommens durch die italienische Regierung nach dem Flüchtlingssturm auf die spanische Exklave Ceuta. Zu Verzögerungen für alle Reisenden kommt es zugleich am Flughafen von Barcelona. Dort streikt das Bodenpersonal. Mehr von Josef Manola.
3: Am Flughafen El Prat streikt das Bodenpersonal eines Unternehmens. Nicht alle Fluglinien sind davon betroffen. Dennoch kommt es beim Boarding und der Gepäckabfertigung zu Verzögerungen. Für Reisende von und nach Barcelona bedeutet das, zusätzliche Zeit einzuplanen. Zum Streik des Bodenpersonals kommt ein weiteres Hindernis hinzu. Seit Mitternacht führt die Polizei bei Ankünften aus Italien Ausweiskontrollen durch, als Antwort auf eine Maßnahme der italienischen Grenzbehörden, die nach dem Sturm auf die Exklave Ceuta die Schengen-Regelungen zum freien Personenverkehr für Spanien ausgesetzt haben. Außenminister Álvarez spricht von
4: injustas e injustificadas,
3: ungerechten und ungerechtfertigten Schikanen in Italien.
1: Nach wochenlangem Streit und mit nur einer Stimme Mehrheit hat der US-Senat Todd Blanche als neuen Justizminister bestätigt. Blanche ist sowohl bei den Demokraten als auch bei einigen Republikanern umstritten. Es gibt Bedenken hinsichtlich seiner Unabhängigkeit, weil er früher der persönliche Anwalt von Präsident Trump war. Das waren die Nachrichten mit Tom Brandenberger. Und jetzt zum Wetter.
5: Meist sonnig geht es von Bregenz über Salzburg und Linz bis Wien weiter. Quellwolken sind vor allem im Wald- und Mühlviertel dabei und im Bergland vom Mostviertel bis nach Kärnten. Hier sind dann im Laufe des Nachmittags vereinzelt Regenschauer und Gewitter möglich. Die Temperaturen liegen aktuell zwischen 22 Grad in Mariazell und etwa 30 Grad in Bludenz und ein bisschen gehen die Temperaturen noch nach oben. Ab morgen legt die Hitze dann deutlich zu, mit Höchstwerten von 27 bis 34 Grad. Dazu gibt es überall viel Sonne, Schauer und Gewitter bleiben die Ausnahme. So viel zum Wetter von Daniel Stanker.
6: Und das ist der Radio Burgenland Verkehrsservice. Um kurz nach 14 Uhr schaut's gut aus, keine Meldungen. Gute Fahrt.
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6: Er hat schon vor über 40 Jahren auf den Punkt gebracht.
7: Und ich sah auf die Uhr. 5 Minuten vor 12.
6: Naja, der Udo Jürgens, ob Hitzewelle oder die Lage in Nahost oder in der Ukraine. Die Zeiten, die waren schon einmal besser. Aber ja, was soll man machen? Es ist halt so im Moment und wir hoffen, dass es bald wieder besser wird. Und eine gute Besserung, das wünscht uns natürlich auch Udo Jürgens. Das gibt's gleich hier auf Radio Burgenland. Los geht's aber mit den Kinks.

Millionen zählen nicht, singen da Minisex auf Radio Burgenland. Naja, im Falle von Fleetwood Mac zählen die Millionen sogar sehr, sehr viel. Über 40 Millionen Stück haben sie von ihrem 77er Erfolgsalbum Rumours verkauft. Das Teil gehört damit zu einem der meistverkauften Alben überhaupt. Und ein Hit daraus, dieser Don't Stop.

0: Diese Platte passt perfekt zum heutigen Tag. Crowded House Weather with You. Das Wetter, ja, wieder sommerlich, sehr hochsommerlich sogar. Die hohen Temperaturen, die bleiben uns auch weiter erhalten. Und die Schwimmbäder und Seen, die sind natürlich voll. Gerade gestern drüber gesprochen. Sind sie eigentlich noch in der Sonne, Brutzler? Oder bevorzugen sie schon den Schatten? Fragen wir mal nach in Eisenstadt und in Mattersburg.
1: Ich bin eine Person, die lieber im Schatten ist mittlerweile.
2: Ja, im Schatten, wenn es nicht so heiß ist.
3: Schatten. Das haltest du nicht raus in der Sonne. Außerdem ist es viel gesünder.
4: Ich bin eher Schattentyp, aber zeitweise in der Sonne und das macht mir nichts.
5: Ich werde sehr schnell rot und ich bekomme schnell einen Sonnenstich. Also definitiv Schatten und 50er Sonnencreme.
6: Durch meine Arbeit bin ich viel in der Sonne, aber wenn ich kann, bin ich im Schatten.
7: Ich bin gerne in der Sonne, weil ich schnell braun werde.
8: In die Sonne, sogar sie gern.
9: Ich liege meistens die ganze Zeit in der Sonne, dass ich eine gute Bräune zusammenbringe. Das ist mir eigentlich schon wichtig.
0: Naja, 50-50 würde ich sagen, aber egal ob Sonne oder auch Schatten. Sonnencreme schadet auf keinen Fall und dann steht einer gesunden Farbe nichts mehr im Wege. Viel Spaß am See oder im Freibad.
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0: Beginn. Und ich sah auf die Uhr. 5 Minuten vor 12.
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2: 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Schönes Wochenende. 14.30 Uhr ist es. Hier sind wieder die Schlagzeilen aus dem Burgenland.
3: Arbeiterkammer Österreich-Präsidentin Renate Anderl hat ihre Partei, die SPÖ, heute in der Sendung Im Journal zu Gast auf Ö1 zu Geschlossenheit aufgerufen. Ihr fehle das derzeit bei der Sozialdemokratie, sagt sie unter anderem auch in Richtung von Burgenlands Landeshauptmann Hans-Peter Doskozil, der Bundesparteichef Andreas Babler und die Partei ja zuletzt heftig kritisiert hat. Die SPÖ müsse auch besser transportieren, wofür sie stehe und was davon in der Bundesregierung umgesetzt werde, so Renate Anderl. Im ersten Halbjahr 2026 hat es im Burgenland laut aktueller Statistik der Wirtschaftskammer Österreich 704 Unternehmensgründungen, das sind 60% mehr als im Vergleichszeitraum des

0: Vorjahres gegeben. Unter den Bezirken führt Eisenstadt Umgebung die Liste an, gefolgt von Oberwart und Neusiedl am See. Und im Segelrevier der Olympischen Spiele 2028 in Los Angeles haben sich zwei österreichische Boote für das Medal Race qualifiziert, also fürs Finale. Darunter auch Laura Farese und Matthäus Zöchling. Das Neusiedler Duo beendet die Qualifikationsserie der Grand Slam Regatta mit 3 Top-10-Platzierungen und schafft damit doch noch den Sprung nach vorne. Farese Zöchling gehen als Gesamtneunte in den Finaltag. Und bei uns geht's jetzt weiter mit dem Wetter.
1: Wir kommen schon fast wieder ins Schwitzen. Sonnige 28 Grad hat es gerade in Kofidisch. In Wallern sind es ebenfalls 28 Grad, aber nicht weit davon entfernt. In Andau messen wir schon wieder den 30er. Dazu noch viel Sonne und Wind heute am Samstag. Morgen Sonntag wird es dann noch etwas heißer mit Sonne den ganzen Tag über und Werten von bis zu 33 Grad. 14.31 Uhr der Radio Burgenland Verkehrsservice. Alles gut, gute Fahrt.
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0: Always the Sun, The Stranglers auf Radio Burgenland. Ist es Ihnen nicht auch schon öfter aufgefallen, vor allem im Urlaub, dass die Menschen in anderen Ländern oft ganz anders sprechen? Okay, sie haben eine andere Sprache, aber ich meine die Gestik. Schauen Sie sich mal nach Italien, da wird viel mit den Händen gestikuliert, ganz, ganz lautmalerisch. Oder die Griechen, die nicken, wenn sie Nein meinen. Also ganz umgekehrt wie bei uns. Da heißt es aufpassen bei der Nachbestellung vom Spritzwein. Am besten ist es sowieso, erstmal in der Beobachterrolle zu bleiben, laut Körpersprache-Experte Stefan Werra.
1: Wie sprechen die Rezeptionisten miteinander? Wie sind Warteschlangen zum Beispiel? Weil die sind oft anders wie bei uns. Und, aber ganz wichtig, man darf nie davon ausgehen, dass wir, wie wir daheim das machen, das immer besser ist wie alle anderen. Sondern das Wichtige ist, wenn man ins Ausland geht und sich echt einmal darauf einlässt, wie andere Menschen agieren, nicht was sie sagen, sondern wie sie agieren. Denn der emotionale Zugang zum Gastland basiert immer auf der emotionalen Ebene und die ist immer ohne Worte.
0: Ja, da schau her. Eine universelle Sprache gibt es aber, egal in welchem Ausland Sie heuer im Urlaub landen. Ein Lächeln und das Heben der Augenbrauen.
1: Wenn du in ein Lokal reingehst, wenn du in ein Geschäft reingehst im fremden Land, heb die Augenbrauen und zwar mindestens 3 Sekunden lang. Ganz deutlich. Und wenn es jetzt auch noch schaffst, gleichzeitig die Mundwinkel nach oben zu ziehen, dann kommst du überall auf der Welt gut an. Wenn es aber sehr unterlegen ist, also wenn das dir jetzt nicht auffallen will, dann zieht es die Kopfhaut noch hin und Federn und Fell legen sich oben an. Wir Menschen machen genau das Gleiche. Wenn wir zornig sein, dann ziehen wir die Stirn nach unten. Der tut sich natürlich wahnsinnig schwer, im fremden Land Akzeptanz zu finden.
0: Haben wir wieder was gelernt? Danke, Stefan Werra. Und weil wir gerade schon in Italien und Griechenland waren, düsen wir doch gleich noch in ein sehr beliebtes Urlaubsland der Burgenländerin. Und Burgenländer gemeinsam mit den Gypsy Kings. Bamboleo. Ole.

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1: Im Nachrichtenstudio begrüßt sie Tom Brandenberger. Waldbrände machen seit Wochen in weiten Teilen des Landes den Einsatzkräften zu schaffen, derzeit etwa im Salzburger Lungau. Oberösterreichische Forscher haben aber jetzt ein neues Wärmebildsystem entwickelt, das Brände rechtzeitig entdecken kann. Mit Hilfe von künstlicher Intelligenz sieht die Kamera durch die Baumkronen. Mehr von Doris Fischer-Stadler.
2: Wenn ein Waldbrand unter dichten Baumkronen beginnt, bleibt er oft lange unentdeckt. Die Blätter verdecken die Sicht von Satelliten oder Drohnen auf den brennenden Waldboden. Forscher der JKU Linz haben dieses Problem gelöst. Ihre künstliche Intelligenz kann Wärmebilder so korrigieren, dass Drohnen durch das Blätterdach hindurchsehen können. Das Landesfeuerwehrkommando Oberösterreich hat bei der Entwicklung geholfen. Trainiert wurde das System unter anderem mit Aufnahmen eines echten Waldbrandes auf der Grafenbergalm im Dachsteingebiet. Das Ergebnis: Die Drohnen erkennen nicht nur das Feuer, sondern zeigen auch dessen genaue Form und Ausdehnung. Die Methode funktioniert vollautomatisch und sehr schnell. Künftig könnten autonome Überwachungsdrohnen damit patrouillieren und Brände früh entdecken, sagen die Forscher.
1: Der ukrainische Präsident Zelensky ist in Serbien erstmals mit Staatschef Vucic zusammengekommen. Es ist der Versuch einer Annäherung. Serbien ist russlandfreundlich und hat bisher bei keinen Sanktionen gegen Moskau mitgemacht. Bei den Gesprächen geht es um die bilateralen Beziehungen und die Zusammenarbeit mit der EU. Der ehemalige Präsident des ungarischen Höchstgerichts, András Baka, soll neuer ungarischer Präsident werden. Das hat die TISA vom Premier Matja entschieden. Die Wahl im Parlament am Dienstag gilt als Formsache. Baka war als Gerichtspräsident im Jahr 2011 abgesetzt worden, nachdem er scharfe Kritik an der Justizreform des damaligen Premiers Orbán geübt hatte. Der Druck auf FIFA-Präsident Gianni Infantino nimmt weiter zu. Der britische Telegraph berichtet über neue Vorwürfe rund um eine frühere Mitarbeiterin während Infantinos Zeit bei der UEFA. Demnach soll der Schweizer eine Beziehung mit der Frau gehabt und sie beruflich begünstigt haben. Christoph Ott.
3: Dem Bericht zufolge soll die Mitarbeiterin während der mutmaßlichen Beziehung befördert worden sein. Ihr schneller Aufstieg soll bereits damals innerhalb der UEFA für Fragen gesorgt haben. Der damalige UEFA-Präsident Michel Platini soll Infantino deshalb sogar zur Rede gestellt haben. Kurz darauf hat die Mitarbeiterin die UEFA verlassen. Der Europäische Verband bestätigt, dass sie beim Ausscheiden eine sechsstellige Abfindung bekommen und ihr ein MBA-Studium finanziert hat. Laut UEFA hat das den damals geltenden Regeln entsprochen. Infantino weist jegliches Fehlverhalten zurück und betont, dass es nie eine Beschwerde gegen ihn gegeben habe.
1: Südkoreas Fußballverband entschuldigt sich für einen Sexskandal rund um Schiedsrichter. Zuvor war bekannt geworden, dass der Fußballverband vor mindestens 7 Länderspielen ausländischen Schiedsrichtern Besuche in Massagesalons mit sexuellen Dienstleistungen bezahlt hat. Ob es dadurch zu Beeinflussungen der Spiele kam, ist derzeit unklar. Das waren die Nachrichten mit Tom Brandenberger. Und jetzt zum Wetter.
4: Mit Wolken und zwischendurch mit Sonne geht es vom Wienerwald über die Steiermark bis nach Kärnten weiter. An manchen Orten war die Sonne bisher nur kurz zu sehen, jetzt am Nachmittag gibt es aber dann mehr Sonne. Hier kann es vereinzelt kurz auch einmal regnen oder gewittern. Sonnig und sehr warm ist es hingegen im Donauraum, im Flachgau und in den meisten Tälern von Salzburg bis Vorarlberg mit 25 bis knapp über 30 Grad, 30 zum Beispiel in Neusiedl am See. Morgen am Sonntag wird es noch heißer mit bis zu 34 Grad. So viel zum Wetter von Daniel Stanker.
5: Radio Burgenland hier um 3:03 mit dem Radio Burgenland Verkehrsservice. Fällt kurz aus, es sind uns keine Störungen gemeldet worden.
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5: Sie haben garantiert vom heurigen Sommertrend des Meloneneinfrierens gehört. Die halbe Wassermelone in den Tiefkühler, Kokosmilch drauf dazu und fertig ist das Eis. Ist eine Möglichkeit. Die andere ist aber...
6: Schnapp die Melone auf.
5: Die klassische. Aufschneiden und los geht's. Gleich erfahren wir vom Seewinkler-Experten, wann genau die richtige Reifezeit ist, um in das köstliche Ding reinzubeißen.

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0: Im Sommer nie ohne Melone.
1: Schnapp die Melone.
0: Vor allem ohne Wassermelone. Und die wächst mittlerweile auch direkt vor unserer Haustür im Seewinkel.
1: Schnapp die Melone.
0: Dort läuft aktuell auch die Ernte. Zum Beispiel bei Biolandwirt Martin Pölzer. Rosa Nutz hat ihn am Feld besucht.
2: Sie sind heuer durchaus gut gewachsen. Also wir hatten jetzt auch

0: aktuell die gelben und die roten Wassermelonen. Ja, die sind jetzt gerade super süß, fruchtig, saftig.
1: Da kriegt man gleich ein bisschen einen Gusto und damit kommt dann auch die wichtigste Frage: Wie finde ich denn raus, welche Wassermelone ich am besten nehmen soll? Ist da der Klopftest eine verlässliche Variante oder Option?
0: Ja, eine gewisse Größe, dann kann man klopfen. Wenn es so dumpf klingt, ist sicher reif. Und auf der Unterseite wird es dann oft so gelblich, aber ab einer gewissen Größe. Vor allem jetzt bei der Wärme, jetzt wird ja alles auf einmal reif.
2: Und auch wir sind sowas von reif für die nächste Melone aus dem Seewinkel. Lassen Sie sie sich schmecken. Schönen Samstag.

0: Italien geht immer hier auf Radio Burgenland. Albano und Romina Power bald auch live auf der Seebühne Mörbisch. Schönen Samstag.
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0: Nur das Beste für Sie am Samstagnachmittag. Aber Money, Money, Money. 15.30 Uhr, hier sind wieder die Nachrichten aus dem Burgenland.
1: Mit Günter Welz. Zwischen Frauenkirchen und Apethlon hat sich heute Vormittag ein Motorradunfall ereignet. Laut Landessicherheitszentrale dürfte eine Motorradfahrerin zu Sturz gekommen sein. Dabei hat sie sich schwere Verletzungen zugezogen. Die Frau ist mit dem Notarzthubschrauber Christophorus 18 ins Krankenhaus nach Eisenstadt geflogen worden. Die Wassermelonenernte im Burgenland läuft aktuell auf Hochtouren. Die Landwirtinnen und Landwirte rechnen mit einer guten Ernte. Angebaut werden die Melonen größtenteils im Seewinkel auf einer Gesamtfläche von rund 32 Hektar. Der Wassermelonenanbau hat im Burgenland in den vergangenen Jahren deutlich zugenommen. Und der Güssinger Matthias Uivari steht auf der Tennis-Junioren-Tour erstmals bei einem Turnier in seiner Alterskategorie in einem Finale. Uivari schlägt heute im Finale im Semifinale den Polen Karol Fila glatt in zwei Sätzen. Finalgegner morgen ist die Nummer 1 des Turniers aus Ungarn, Peter Mark. Und bei uns geht's jetzt weiter mit dem Wetter.
0: Machen wir es kurz. Sonne, Wind und immer heißer. Das heute im ganzen Burgenland. Und auch morgen am Sonntag wird es wieder heiß. Sogar noch etwas heißer wie heute. Mit viel Sonne den ganzen Tag über und Werten von bis zu 33 Grad. Willkommen zurück. Hochsommerliche Hitze. 15 Uhr, gleich 32 Minuten. Radio Burgenland Verkehrsservice mit hier. Auch hier ist alles gut. Gute Fahrt weiterhin.
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1: So schön. Steffi Werger auf Radio Burgenland für ihr Wochenende. Vielleicht haben Sie ja schon in Lutzmannsburg vorbeigestaut. Seit Freitag herrscht dort Ausnahmezustand bei einem ganz speziellen Erlebnis voller Rotwein mit mehr als 100 Weinen. Sebastian Görök.
2: Am Dorfanger in Lutzmannsburg, da geht die Post ab. Es findet das internationale Rotweinerlebnis statt. Christian Rohrer, was ist das Besondere am Rotweinerlebnis?
3: Das Besondere ist, dass wir es jetzt auch zusammengefunden haben auf einem wunderschönen Platz, haben das super Ambiente mit den Bäumen und die Weinbauern, wo es halt da willig sein, wo es dann machen, die machen das.
2: Engagiert ist auch der Andreas Weber, der seine Weine hier ausschenkt.
4: Na herrlich, ich freue mich jedes Jahr. Bis jetzt haben wir immer ein bisschen einen Regen gehabt, heuer wird es wahrscheinlich nicht so sein. Ich freue mich schon auf jede Menge Besucher.
2: Und die Nina Rohrer ist sowieso schon seit Tagen im Ausnahmezustand. Ja. Gestern die Eröffnung vom internationalen Rotweinerlebnis, Tage zuvor schon die Vorbereitungen. Wie fühlt sich dieser Ausnahmezustand jetzt an?
5: Es ist einfach wunderbar. Wir freuen uns jetzt schon ganz besonders auf den Sonntag, weil am Sonntag tanzt dann auch die Lutzmannsburger Volkstanzgruppe. Die ist immer ein Highlight, weil die wunderschönen Trachten dann von allen Leuten bewundert werden können. Und dabei noch ein gutes Glas Wein trinken. Was Besseres gibt es ja einfach nicht.
2: Ein gutes Glas Wein, ein gutes Glas Rotwein, Christian. Rotwein bei diesen hitzigen Sommertemperaturen.
3: Wir sind jetzt inzwischen so weit, wir haben alle Kühlaggregate, wir haben eine super Kühlschranktemperaturen. Wir schenken das Ganze mit ca. 12 Grad aus. Bis es im Glas ist, hat es ca. 14, 15 Grad. Das ist die ideale Temperatur, dann kommt das Bouquet super raus, der Geschmack. Und ich kann nur jeden roten, er soll solche Weine trinken, weil das sind perfekt.
2: Dann wünschen wir euch noch ein schönes Wochenende beim internationalen Rotweinerlebnis. Wie groß ist die Motivation bei euch?
6: Riesig!
1: Na gut, wir kommen auch. Ab 18 Uhr geht's heute los bei der 60. Lutzmannsburger Rotweinkost. Prost!

0: Diana Ross und ihre Supremes hier auf Radio Burgenland um kurz vor 16 Uhr. Wir bleiben beschwingt gleich mit Katrina and the Waves und atmen davor aber noch kurz durch mit der Münchner Freiheit. Gleich.
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1: Im Nachrichtenstudio begrüßt sie Tom Brandenberger. Die Migrationskrise in Ceuta sorgt weiter für Streit zwischen Italien und Spanien. Nachdem Rom Grenzkontrollen für Reisende aus Spanien eingeführt hat, zieht Madrid nun nach. Flüge und Schiffe aus Italien werden nun kontrolliert. Die Maßnahmen sollen zunächst einen Monat lang gelten. Paul Huimer berichtet.
2: Spanien macht ernst. Seit Mitternacht werden Reisende aus Italien an Flughäfen und Häfen stichprobenartig kontrolliert. Madrid hatte Rom ein Ultimatum gestellt, die italienischen Grenzkontrollen nach dem Ansturm zehntausender Migranten auf die spanische Exklave Ceuta seien unfair, ein Zitat Torpedo gegen die Einheit Europas. Italiens rechte Ministerpräsidentin Giorgia Meloni blieb hart, die Kontrollen würden so lange bleiben, bis Zitat Sicherheits- und Terrorismusrisiken für Italien vollständig ausgeschlossen sind. Dabei habe sich die Lage längst beruhigt. Fast alle der nach Ceuta gelangten Migranten sind inzwischen zurück in Marokko. Laut Experten gäbe es keinerlei Hinweise darauf, dass sie überhaupt nach Italien weiterreisen wollten. Kritiker sehen in den italienischen Kontrollen deshalb vor allem ein innenpolitisches Signal. Meloni wolle damit ihre harte Linie in der Migrationspolitik unterstreichen.
1: Die Ukraine verfügt nach Angaben von Präsident Zelensky vor dem kommenden Winter über praktisch keine intakten Wärmekraftwerke mehr. Grund seien die nahezu täglichen russischen Angriffe, sagte Zelensky bei seinem ersten offiziellen Besuch in Serbien. Die russischen Raketen zielen ganz konkret darauf ab, das Leben der Ukrainer unerträglich zu machen, sagt Zelensky. Der ChatGPT-Entwickler OpenAI stoppt teilweise die Entwicklung eines neuen KI-Modells. Wie OpenAI mitteilt, soll dadurch verhindert werden, dass das neue KI-Modell Astra eigenständig Software-Attacken beginnt. In den vergangenen Wochen ist ein OpenAI-Modell bei einem Test ohne Wissen der Entwickler in eine andere KI-Plattform eingebrochen. In der Fußball-Bundesliga sind heute alle drei steirischen Teams im Einsatz. Wolfgang Eichinger, zu einem Derby kommt es bei Hartberg gegen Sturm Graz.
3: Sturm Graz will natürlich die Nummer-1-Position in der Steiermark wieder einmal bestätigen. Nach dem Unentschieden zum Bundesliga-Auftakt bei der WSG Tirol und der Niederlage gegen Fenerbahce Istanbul in der Champions-League-Qualifikation würden heute drei Punkte guttun. Für Jürgen Heil ist es ein besonderes Spiel. Nach 11 Jahren bei Hartberg ist der Verteidiger im Sommer nach Graz zu Sturm gewechselt.
4: Ja, habe da eigentlich meine ganze Karriere verbracht. Deswegen wird es natürlich ja sehr emotional für mich werden.
3: Und es ist für Jürgen Heil auch ein bisschen wie nach Hause kommen.
4: Es wird sehr komisch. Muss fast aufpassen, dass er nicht in die falsche Kabine gehen wahrscheinlich.
3: Leicht wird es für Sturm Graz sicher nicht, denn Hartberg hat letzte Woche in Salzburg gut gespielt und nur durch einen späten Gegentreffer 0:1 verloren. Spielbeginn ist um 19.30 Uhr. Ab 17 Uhr trifft der GAK in Graz auf Aufsteiger Austria Lustenau.
1: Das waren die Nachrichten mit Tom Brandenberger. Und jetzt zum Wetter.
5: Ein warmer Nachmittag ist das, nur an manchen Orten ist es heiß, zum Beispiel in Bludenz mit fast 32 Grad. Meistens scheint die Sonne, manchmal sind aber auch dichte Wolken am Himmel, vor allem im Lungau über den niederen Tauern.

0: oder am Semmering. Am Abend werden die Wolken dann überall weniger und die Nacht verläuft relativ klar. Die Temperaturen sinken auch in den größeren Ballungszentren meist unter 20 Grad über Nacht. Im Waldviertel gibt es stellenweise sogar einstellige Tiefstwerte. So viel zum Wetter von Daniel Stanker.
1: Gleich weiter zum Radio Burgenland Verkehrsservice. Da gibt es aber nicht viel zu sagen. Alles frei. Gute Fahrt.
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1: Und der schickt gleich mal die allerliebsten Grüße ins Südburgenland nach Bild ein. Da läuft ja das Picture-On-Festival gerade auf Hochtouren. Lässige Lesungen am Pinkerstrand, später gute Musik wie gestern von ihm hier.
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1: Haben Sie ihn erkannt? Ja, das ist Roger Lewis, Gründungsmitglied von Inner Circle. Mehr von ihm, seiner Band und vom lässigen Picture-On-Festival in der kommenden Stunde.

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0: Die Fans haben durchgedreht, als gestern Abend beim Picture on Festival im Bild ein dieser Song angestimmt wurde. Ja, klingt fast wie auf Platte, oder? Gut bei Stimme, der Sänger von Inner Circle, eine der vielen Bands beim gestrigen ersten Tag im Bild ein, mega gut angekommen bei den Fans.
1: Also ich gehe seit Jahren aufs Picture on und ich feiere es einfach so sehr, weil die Leute alle so lieb sind. Und also ich meine, die Musik ist ein Wahnsinn, das ganze Dorf ist ein Wahnsinn. Also ich bin einfach froh, dass ich da sein kann. Also jedes Jahr gern wieder.
2: Weil es einfach voll gemütlich ist, eben nicht so ein großes Festival ist, gell, und es einfach... Ja, immer schon dieselben Leute immer sind, das einfach wirklich cool ist, genau. Deswegen kennen wir schon mehrere Jahre, als 5 Jahre bin ich schon dabei.
3: Mittlerweile gibt es das wie viele Jahre? Weiß ich nicht. Über 26. Ja, genau. So alt bin ich noch gar nicht, hahaha. Ha, ha.
4: Gemütlich, bin schon öfter da. Ja, es macht einfach Spaß mit Freunden da zum Chillen. Weg von zu Hause mal, ist cool und die Musik ist cool. Super.
0: Ja, und heute geht's weiter. Es wird wieder heißer als gestern und wieder gibt's viele, viele tolle Bands auf den zwei Bühnen, wie zum Beispiel Zweiraumwohnung aus Deutschland, die Stereo MCs aus England, Kari Kari aus dem Burgenland und noch viele, viele mehr. Viel Spaß, wenn Sie heute am Abend noch unterwegs sind in Richtung Bild 1 und hier kommen Sie jetzt auf Platte, Inner Circle und Games People Play. Na, na.

0: Radio Burgenland hier, gleich 16.30 Uhr, halb fünf.
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2: Mit Günter Welz, der neue Eigentümer der insolventen Ratschen in Deutschschützen. Die Deutsche Lindner Group plant, das Restaurant samt Wohnothek möglichst noch heuer wieder aufzusperren. Das sagt Vorständin Veronika Lindner im Interview mit Gabi Schiller. Die Lindner Group ist ein Familienunternehmen mit weltweit rund 8000 Beschäftigten, der unter anderem auch ein Weingut, nämlich das Große Weingut in Burg, gehört. Gabi Schiller.
3: Wir betreiben mehrere Hotels von kleinen Bed and Breakfast bis hin zu 5-Sterne-Häusern in Deutschland, in London eines und eins auch in Tirana. Insofern ist die Erfahrung da. Wir haben auch einige Restaurants und insofern trauen wir uns auf jeden Fall zu, aus der Ratschen wieder das zu machen, was die Ratschen mal früher war. Jedoch kein Haubenlokal, sondern ein gutes, ein solides Restaurant und vorbehaltlich der Genehmigungen, dass wir da oben dann auch einen Weinkeller dazu bauen dürfen, werden wir mittelfristig für Großer Wein den neuen Weinkeller eben jetzt oben bei der Ratschen bauen.
4: Welches Potenzial sehen Sie im Südburgenland?
3: Es ist eine traumhaft schöne Gegend für Menschen, die einen ruhigen Urlaub machen wollen. Und einfach ist zurzeit doch nirgends, dass man erfolgreich ist. Und insofern denken wir und auch mit der Unterstützung, die wir in den letzten Monaten auch von der Bevölkerung in der Gegend erfahren haben, die auch gesagt haben, schaut, dass ihr die Ratschen übernehmen könnt, sind wir überzeugt, dass wir das gemeinsam schon alle hinkriegen. Es wurde auch einiges vom Inventar bereits anderweitig versteigert. Insofern müssen wir das Ganze erst auch wieder ausstatten. Aber die Hoffnung wäre es, dieses Jahr noch aufzumachen.
2: Die Sommermonate im Burgenland werden immer heißer. Die Landwirtschaft stellt das vor viele Herausforderungen. Die klimatischen Veränderungen eröffnen aber auch neue Chancen, zum Beispiel beim Anbau von Wassermelonen. Rosa Nutz mit Details.
5: Bereits in den 2000er Jahren haben Betriebe im Seewinkel mit dem Wassermelonenanbau begonnen. Mittlerweile hat sich die Anbaufläche mehr als versechsfacht und liegt aktuell bei rund 32 Hektar. Grund dafür ist vor allem das günstige Klima im Seewinkel, so Biolandwirt Martin Pölzer aus St. André am Zicksee.
6: Wir haben die meisten Sonnenstunden Österreichs und die höchsten Temperaturen. Die Melone, ja, die hat gern Sonne, eine gute Wasserversorgung, eine gewisse Wärme und dann wächst eigentlich problemlos, wenn man in der Minde zu früh auswählt mit dem Anbau.
5: Das zeigt sich auch bei der diesjährigen Ernte.
6: Sie sind heuer durchaus gut gewachsen. Also wir ernten jetzt aktuell die gelben und die roten Wassermelonen. Die sind jetzt gerade super süß. Ja, das wird jetzt noch ein paar Wochen gehen, bis Anfang September.
5: Neben Wassermelonen werden im Seewinkel auch Zucker- und Honigmelonen angebaut.
2: Sie ist die amtierende Europameisterin im Jiu-Jitsu und darf sich seit heute ein drittes Mal Vize-Weltmeisterin nennen. Lisa Fuhrmann vom Jiu-Jitsu-Club aus Wallern hat heute in Abu Dhabi zum dritten Mal in Folge Silber geholt. Christopher Ivanschitz.
7: Ja, nach WM-Silber in Heraklion 2024 und Silber in Bangkok 2025 gibt's wieder Silber in Abu Dhabi. Wieder fehlt der amtierenden Europameisterin Lisa Fuhrmann ein Punkt im WM-Goldfinale.
8: Ist eine coole Leistung und ich freue mich auch über die Silbermedaille.

0: Aber natürlich bin ich mit einem anderen Ziel in die Weltmeisterschaft gegangen. Ich wollte eigentlich die Goldmedaille dieses Mal.
1: Auf ihrem Weg ins Finale schlägt Lisa Fuhrmann unter anderem die panamerikanische Meisterin Daniela Sanchez-Galvis aus Kolumbien. Im Finale gegen die Weltranglisten Dritte aus der Schweiz Janine Willinger liegt die Burgenländerin dann schnell zurück, kämpft sich aber auch zurück und verliert den Kampf dann hauchdünn mit 10:11. Die silberne Heuer hinterlässt gemischte Gefühle.
0: Ja, es ist halt bittersweet. Ja, hätte man gehofft, dass das mal aufgeht und der Weltmeistertitel ausschaut, aber leider ist es nicht so aufgegangen. Wenn man mit anderen Zielen in die Meisterschaft reingeht, tut es natürlich schon ein bisschen weh.
1: Für Lisa Fuhrmann ist es jedenfalls die vierte WM-Medaille in Folge und die nächste für den ohnehin schon prall gefüllten Trophäenschrank der Familie Fuhrmann.
2: Christopher Iwanschitz hat berichtet und bei uns geht es jetzt weiter mit dem Wetter.
3: Ja, merken Sie schon, es ist wieder deutlich wärmer. Nur mehr weniges vom kurzen Abkühlungsprozess der letzten Tage zu spüren bei uns im Burgenland. Morgen am Sonntag auch wird es wieder da heiß im Laufe des Tages mit bis zu 33 Grad und viel Sonnenschein. Und es geht noch mehr am Montag dann schon wieder bis zu 34 Grad im Land. 16.34 Uhr, der Radio Burgenland Verkehrsservice hier. Nach wie vor sehr, sehr schön. Es sind uns keine Störungen gemeldet worden.
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0: Unser Stern aus Halturn mit Stern am Auge, Cosmo, mit seiner neuen Den Sommerüberleben auf Radio Burgenland. 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

0: Das ist Radio Burgenland am Samstagnachmittag um 4:05. Gleich hier das Journal um 5 mit Tom Brandenberger.
1: Seit Anfang Juni ist das Nachfolgemodell für die Bildungskarenz in Kraft. Das neue Modell ist wesentlich restriktiver und eine erste Zwischenbilanz zeigt, dass die Anträge deutlich zurückgehen. Hören Sie mehr im Journal um 5. Bleiben Sie dran.

0: 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Es ist 17 Uhr.
1: Willkommen zum Journal um 5. Das sind heute unsere Themen. Beim neuen Modell der Bildungskarenz gehen die Anträge deutlich zurück. Der ukrainische Präsident Zelensky ist erstmals nach Serbien gereist und Felix Gall gewinnt die Burgos-Rundfahrt in Spanien. Im Journalstudio begrüßt sie Tom Brandenberger. Guten Abend. Die Bildungskarenz ist Geschichte, das Nachfolgemodell ist seit Anfang Juni in Kraft. Das neue Modell ist wesentlich restriktiver und stärker auf Personen zugeschnitten, die per Weiterbildung ihre Chancen am Arbeitsmarkt verbessern wollen. Nun liegt eine erste Zwischenbilanz vor. Mehr von Tanja Malle.
2: Im Juni und Juli dieses Jahres hat das Arbeitsmarktservice 550 Anträge auf das Bildungskarenz-Nachfolgemodell genehmigt. Gut 300 Anträge sind in Bearbeitung und gut 470 Anträge wurden abgewiesen. Meist, weil zu früh angesucht worden ist, heißt es. Diese Zahlen weisen auf einen Rückgang hin, denn ein grober Vergleich mit dem Jahr 2024 zeigt, bei der alten Bildungskarenz wurden innerhalb von 2 Monaten noch gut 4.100 Anträge genehmigt. Im Jahresschnitt waren damals gut 25.000 Personen in Bildungskarenz. Das neue Modell ist für Geringverdiener finanziell attraktiver als die alte Variante, die sich ja am Arbeitslosengeld orientiert hat. In der Hochphase der Bildungskarenz kostete die Maßnahme den Staat rund 500 Millionen jährlich. Nun sind die Ausgaben mit 150 Millionen Euro pro Jahr gedeckelt.
1: Der Insolvenzentgeltfonds muss rasch aufgestockt werden. Das fordert AK-Präsidentin Renate Anderl im Gespräch mit dem ORF-Radio. Sie wäre dafür, dass SPÖ-Sozialministerin Schumann eine entsprechende Verordnung auf den Weg bringt. Dem Fonds fehlt derzeit das Geld, unter anderem, weil die Unternehmen viel weniger in den Fonds einzahlen als noch vor ein paar Jahren. Der ukrainische Präsident Zelensky hat erstmals Serbien besucht und ist dabei mit dem serbischen Staatschef Vucic zusammengekommen. Dass Zelensky in andere Länder reist, um dort um Unterstützung zu bitten, ist nichts Ungewöhnliches. Serbien war bisher aber nicht auf der Liste. Jetzt wollen aber beide Länder enger zusammenarbeiten, berichtet Christian Wierschitz.
3: Serbien und die Ukraine sind Freunde und Partner auf dem Weg Richtung EU. Das ist die grundlegende Botschaft der Präsidenten beider Länder, Alexander Vucic und Volodymyr Zelensky, bei ihrer gemeinsamen Pressekonferenz in Belgrad. Es war das der erste Besuch von Zelensky in Serbien und ein Zeichen dafür, dass das Balkanland mehr ist als der kleine Bruder Russlands. Alexander Vucic konnte Washington, Brüssel und Berlin zeigen, dass er versucht, eine gewisse Eigenständigkeit auch gegenüber Moskau zu wahren. Die Symbolkraft des Besuches überstrahlt somit die konkrete wirtschaftliche Zusammenarbeit, die ausgebaut werden soll.
1: In Bulgarien ist nahe der Grenze zu Rumänien eine mit Sprengstoff beladene Drohne explodiert. Nach Angaben von Ministerpräsident Radev ist die Drohne in einem Sonnenblumenfeld detoniert. Personen kamen nicht zu Schaden. Das Gebiet wurde abgesperrt. Woher die Drohne kam, ist noch unbekannt. Der ehemalige Präsident des ungarischen Höchstgerichts, András Baka, soll neuer ungarischer Präsident werden. Das hat die TISA vom Premier Matja entschieden. Die Wahl im Parlament am Dienstag gilt als Formsache. Baka war als Gerichtspräsident 2011 abgesetzt worden, nachdem er scharfe Kritik an der Justizreform des damaligen Premiers Orbán geübt hatte. Wegen eines großen Waldbrands am Gardasee in Oberitalien mussten mehr als 200 Menschen in Sicherheit gebracht werden, darunter zahlreiche Urlauber. Das Feuer ist in der Gemeinde Tignale am Westufer des Sees ausgebrochen. Starker Wind erschwert die Löscharbeiten. Was den Brand ausgelöst hat, ist noch unklar. Abschließend zum Sport. Felix Gall hat es geschafft. Österreichs Radstar gewinnt die Burgos-Rundfahrt in Spanien. Wolfgang Eichinger, auf der 5. und letzten Etappe verteidigt der Tiroler seine Gesamtführung souverän.
4: Mit nur 6 Sekunden Vorsprung ist Felix Gall in die letzte Etappe mit einer Bergankunft gegangen, aber der Tiroler kontrolliert das Feld und seinen Gegner, kann jeden Angriff abwehren, hat immer seine größten Konkurrenten, den Italiener Ciccone und den Schotten Only im Blick und im Griff. Nach einem harten Tag ist Felix Gall mit dem Gesamtsieg bei der Burgos-Rundfahrt überglücklich.
5: Yeah, as expected, it was a big fight today again and it was super hot and also a hard stage and I'm super happy. It's my first GC win.
4: Den Sieg auf der letzten Etappe holt sich der Italiener Pellizzari, aber zwischen seinen Konkurrenten um den Gesamtsieg fährt Felix Gall als Dritter und als Gesamtsieger über die Ziellinie.
1: Das war ein Journal um 5 mit Tom Brandenberger. Und jetzt zum Wetter.
6: Großteils sonnig und warm geht es Richtung Abend. Nur ab und zu ziehen im Bergland und im Hügelland dichtere Quellwolken durch. Über Nacht lösen sich die Wolken auf und es kühlt auf 20 bis 11 Grad ab, die 20 in der Wiener Innenstadt. In manchen Tälern oder im Wald- und Mühlviertel kann es noch kälter werden. Morgen am Sonntag legen die Temperaturen dann deutlich zu und erreichen 27 bis 34 Grad am Nachmittag. Die Sonne scheint dabei fast den ganzen Tag, Schauer bleiben die absolute Ausnahme. So viel zum Wetter von Daniel Stanker.
7: Und hier kommt der Radio Burgenland Verkehrsservice um 5 nach 5 mit weiterhin guten Nachrichten. Alles frei.
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7: Einen schönen Samstagnachmittag mit dem besten Austropop und ihren Lieblingshits. Da schauen wir gleich bei Mr. Jones vorbei. Und freuen uns über den Klassiker von Arik Brauer. Ja, und dann die schöne Kim aus England singt von den wilden Kids in America. Das alles und noch viel mehr Musik für Ihr Wochenende natürlich hier auf Radio Burgenland.

0: Da schmelzen sie dahin, die Herzen. Percy Sledge, When a Man Loves a Woman auf Radeburgenland. Ja, er ist am Sinken. Seit April der Wasserstand vom Neusiedler See. Aber noch recht gute Nachrichten dazu gibt's am Abend bei Burgenland heute mit Marin Belakovic. Servus Marin.
1: Ah, schönen Nachmittag. Ja, auch wenn der See durch Hitze und Trockenheit einen niedrigen Wasserstand aufweist, noch ist alles am Neusiedler See recht normal möglich. Segeln, der Fährbetrieb, auch die Fischerei. Mhm. Da haben wir heute nachgefragt, aber natürlich wünschen sich alle bald Regen, damit es zu keinen größeren Einschränkungen kommt. Mehr dazu am Abend, wo wir auch bei der Wassermelonenernte im Seewinkel dabei sind. Sind inzwischen keine Exoten mehr im Burgenland, die Wassermelonen, sondern werden immer mehr angebaut. Dann waren wir auch in Oberwart bei der Stocksport-EM dabei, auch beim Picture-On in Bildein und beim Rotweinfestival in Lutzmannsburg. Und wir sehen und feiern auch die dritte WM-Silbermedaille im Jiu-Jitsu von Lisa Fuhrmann aus Wallern.
0: Oh, wow, so viel in einer Sendung. Geht sich das aus?
1: Ja, aber ja, und noch mehr.
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0: Joe Cocker, you can leave your head on. Das ist Radio Burgenland am Samstag, dem 8.8.17.30 Uhr.
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2: Mit Günter Welz. Der neue Eigentümer der insolventen Ratschen in Deutschschützen, die Deutsche Lindner Group, plant, das Restaurant samt Vonothek möglichst noch heuer wieder aufzusperren. Das sagt Vorständin Veronika Lindner im Interview mit Gabi Schiller.
3: Wir betreiben mehrere Hotels von kleinen Bed and Breakfast bis hin zu 5-Sterne-Häusern in Deutschland, in London eines und eins auch in Tirana. Insofern ist die Erfahrung da. Wir haben auch einige Restaurants und insofern trauen wir uns auf jeden Fall zu, aus der Ratschen wieder das zu machen, was die Ratschen mal früher war. Jedoch kein Haubenlokal, sondern ein gutes, ein solides Restaurant und vorbehaltlich der Genehmigungen, dass wir da oben dann auch einen Weinkeller dazu bauen dürfen, werden wir mittelfristig für Großer Wein den neuen Weinkeller eben jetzt oben bei der Ratschen bauen.
4: Welches Potenzial sehen Sie im Südburgenland?
3: Es ist eine traumhaft schöne Gegend für Menschen, die einen ruhigen Urlaub machen wollen. Und einfach ist zurzeit doch nirgends, dass man erfolgreich ist. Und insofern denken wir und auch mit der Unterstützung, die wir in den letzten Monaten auch von der Bevölkerung in der Gegend erfahren haben, die auch gesagt haben, schaut, dass ihr die Ratschen übernehmen könnt, sind wir überzeugt, dass wir das gemeinsam schon alle hinkriegen. Es wurde auch einiges vom Inventar bereits anderweitig versteigert. Insofern müssen wir das Ganze erst auch wieder ausstatten. Aber die Hoffnung wäre es, dieses Jahr noch aufzumachen.
2: Zum Sport. In der Fußball-Bundesliga läuft das Spiel zwischen dem GRK und Austria Lustenau. Um 19.30 Uhr empfängt dann Hartberg im Steirer-Duell Sturm Graz. Und auch der regionale Fußball-Christopher Iwanschitz hat heute einiges zu bieten.
5: Zuerst einmal der Blick in die Regionalliga Ost. Da ist heute noch Mattersburg im Einsatz und empfängt um 19.30 Uhr den Wiener Sportclub. Ja, doch zu einem Duell zweier Traditionsclubs. Es ist der Abschluss der zweiten Runde in der Ostliga. Für Mattersburg geht es um die ersten Punkte nach dem Aufstieg in die neue Liga. Nach der Niederlage vergangene Woche gegen Glocknitz. Und in der Landesliga, da ist vor kurzem das Duell Rust gegen St. Margareten angepfiffen worden. Ein brisantes Duell zweier Nachbarn. Rust ist nach 60 Jahren wieder zurück in der Landesliga. Um 18.30 Uhr trifft dann Lackenbach zum Auftakt auf Oberpullendorf und danach noch die Duelle Bad Sauerbrunn gegen Halbturn und Deutschkreuz gegen Neudorf-Pandorf.
2: Damit auch noch zum Frauenfußball. Der FC Südburgenland kämpft in der noch jungen Bundesliga-Saison aktuell um die ersten Punkte beim Gastspiel in Wien bei der Vienna. Hat mittlerweile die zweite Halbzeit begonnen.
5: Ja, die Südburgenländerinnen warten nach wie vor auf den ersten Treffer in dieser Saison. Nach dem 0:2 zum Auftakt gegen Salzburg liegt man aktuell bei der Vienna mit 0:1 zurück. Etwas mehr als eine Stunde ist gespielt. Und zwei andere Frauen-Bundesliga-Clubs sind heute international im Einsatz. Der Doublesieger Austria Wien und auch Vizemeister St. Pölten kämpfen um Tickets für die Champions League Playoffs. Die Austria trifft um 18 Uhr im Finale des Miniturniers auf Farul Constanța aus Rumänien. St. Pölten fordert den portugiesischen Club Sporting Lissabon ebenfalls um 18 Uhr und dieses Spiel aus Wien ist auch live zu sehen in ORF Sport Plus.
2: Danke Christopher Iwanschitz vom Sport und jetzt geht's weiter mit dem Wetter.
0: Danke Günther von den Nachrichten und ab mit dir in den wohlverdienten Feierabend und dieser Feierabend wird für uns alle sehr, sehr schön sonnig, perfekt für eine Grillerei oder das eine oder andere Weinfestchen und so geht der Samstagabend auch zu Ende, sehr klar bei 19 bis 14 Grad in der Nacht. Heiß und sonnig dann der morgige Sonntag mit schwachem Wind und 32 Grad und noch heißer und sehr schwül dann der Wochenbeginn der Montag mit wieder bis zu 34 Grad. 17.33 Uhr, der Radio Burgenland Verkehrsservice im Burgenland. Alles gut. Eine Meldung habe ich für die Steiermark. A2 Südautobahn Richtung Wien. Vor Gleisdorf Süd gibt es im Baustellenbereich am baulich getrennten rechten Fahrstreifen Stau nach einem Unfall. Am besten die baulich getrennte linke Fahrspur nutzen. Gute Fahrt.
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0: Wir sind Europameisterschaft. Genau, sie haben sich nicht verhört. In Oberwart findet gerade die Stocksport-EM der Juniorinnen und Junioren statt. Mit dabei sind auch zwei Burgenländerinnen, die schon einen EM-Titel und eine Bronzemedaille feiern konnten. Na, großartig.
1: Ja!
2: Und genau so jubeln Lisa Schepper und Laura Resch, die beiden Oberwarterinnen, über ihre Erfolge.

0: Folge bei der Europameisterschaft. Die finden im Sommer übrigens auf Asphalt statt.
1: Ich mag eigentlich beides, aber ich habe sogar fast lieber das Eisschießen. Es ist halt die Füßen anders, da muss man halt anders draufstehen.
2: Also am Eisschießen ist lustiger, aber es ist halt schneller und wegen am Wegsteigen ist es auch ein bisschen anders als am Asphalt oder Pflaster zum Spielen.
3: Tja, und kühler ist das Eis auf alle Fälle auch bei der aktuellen Hitze. Alles Gute nach Oberwart, da geht noch was.
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Ja, ja, noch ein Reim von Matthias hier auf Radio Burgenland für Ihren Samstagabend, wo hoffentlich noch viel geht bei Ihnen. Haben Sie es fein und genießen Sie diesen lauschigen Samstagabend im Burgenland. Gerne mit uns, mit Radio Burgenland und vielen Lieblingshits und dem besten aus der Pop. Hier sind Slate.

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1: Am Mikrofon Arthur Treinacher. Die politische Betriebsamkeit angesichts von Hitzewellen und Trockenheit kommt für Arbeiterkammerpräsidentin Renate Anderl zu spät. Vor Rekordhitze werde schließlich nicht erst seit gestern gewarnt, sagt Anderl. Sie fordert ein Klimaschutzgesetz mit verbindlichen Zielen.
2: Wer heute glaubt, dass wir kein Klimaproblem haben, der irrt wirklich, geht an der kompletten Realität vorbei. Man kann es nicht mehr leugnen. Und ich habe das erst unlängst in einer Pressekonferenz gesagt, der Planet brennt und wir diskutieren viele andere Sachen, statt dass wir uns genau um das kümmern. Und das ist natürlich eine Riesenumstellung für alle, für die Politik, für die Wirtschaft, für die Arbeitnehmer und Arbeitnehmerinnen, in Wirklichkeit für die Gesellschaft. Dennoch müssen wir diesen Weg gehen.
3: Also sofort jetzt ein Klimaschutzgesetz?
2: So rasch wie möglich, ja.
1: Sagt Anderl im Gespräch mit Katja Arthofer. Scharf kritisiert Anderl die jüngste Aussage von ÖVP-Chef Christian Stocker, Kinderbetreuung sei keine Arbeit. Das dahinterstehende Rollenbild sei falsch. Unbezahlte Care-Arbeit bleibe weiterhin eine, Zitat, Hundsarbeit in Frauenhand, so Anderl. Erneut hat Russland die Region Kiew aus der Luft angegriffen. Nach ukrainischen Behördenangaben wurden dabei mindestens 4 Menschen getötet, darunter ein Kind und dessen Großeltern. Der ukrainische Generalstab erklärte zugleich, 2 russische Ölraffinerien angegriffen zu haben. An beiden Standorten seien Brände ausgebrochen. Nach der tödlichen Bluttat in Lang-Enzersdorf im Bezirk Korneuburg in Niederösterreich ist über den Mordverdächtigen heute die Untersuchungshaft verhängt worden. Der 18-Jährige soll vor 2 Tagen einen Wiener getötet haben. Das Motiv für die Tat dürfte Hass auf Homosexuelle gewesen sein. Stefan Schwarzmalzeiler.
4: Der Mordverdächtige dürfte der sogenannten Pedohunter-Szene angehören, die überwiegend Homosexuellen fälschlicherweise Pädophilie unterstellt und Gewalt gegen sie ausübt. Bei der Staatsanwaltschaft Korneuburg wollte man das weder bestätigen noch ausschließen. Allerdings hat der 18-Jährige laut Polizei in seiner Einvernahme zugegeben, den Wiener umgebracht zu haben. Deshalb ist heute die U-Haft verhängt worden, teilt eine Gerichtssprecherin mit. Der Beschuldigte hat den Wiener über eine Social-Media-Plattform kontaktiert, um sich mit ihm in der Nacht auf Donnerstag zu treffen. Dabei soll er den 29-Jährigen tödlich verletzt haben. Eine Tatwaffe ist bisher nicht gefunden worden.
1: Fast jede 2. Katze in Österreich ist zu dick. Das zeigt eine Studie der Veterinärmedizinischen Universität Wien. Der Tierschutzverein warnt anlässlich des heutigen Weltkatzentags vor den Folgen. Übergewicht kann unter anderem Diabetes, Herz-Kreislauf- und Gelenkserkrankungen begünstigen. Helfen sollen ausgewogene Ernährung und mehr Bewegung. Bei einer Diät sollte die Futtermenge langsam reduziert und tierärztlich begleitet werden, heißt es. Das waren die Nachrichten mit Arthur Treinacher. Zum Wetter.
5: Überwiegend sonnig geht es durch den Abend und recht warm oder heiß, um 30 Grad sind es jetzt noch in Bregenz, Linz, Eisenstadt und Innsbruck. Die paar Quellwolken, die sich in den letzten Stunden im Berg- und Hügelland gebildet haben, werden in den nächsten Stunden immer weniger. Durch die Nacht geht es dann vielerorts klar und bis in der Früh sinken die Temperaturen meist auf 19 bis 11 Grad. Morgen am Sonntag erwartet uns dann sehr sonniges und verbreitet heißes Wetter bei 27 bis 34 Grad am Nachmittag. Quellwolken sind nur ein paar, Schauer oder Gewitter höchstens zwar einzeln dabei. So viel zum Wetter von Georg Brack.
6: Und hier noch einmal der Blick auf die Straßen im Radio Burgenland. Verkehrsservice um kurz nach 18 Uhr. Im Burgenland kommen sie gut voran. Und die Steiermark, da gibt es noch eine Meldung. A2 Südautobahn Richtung Wien. Vor Gleisdorf Süd gibt es im Baustellenbereich am baulich getrennten rechten Fahrstreifen Stau nach einem Unfall. Am besten die baulich getrennte linke Fahrspur nutzen. Kommen Sie gut an Ihr Ziel.
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1: Im Nachrichtenstudio ist Konstantin Hahn. Islamistische Gefährder sollen in Zukunft nach einer Haftstrafe weiter mit elektronischen Fußfesseln überwacht werden. Eine Expertengruppe aus dem Justiz- und dem Innenministerium will bis Herbst einen dementsprechenden Gesetzesentwurf vorlegen. Mehr von Andreas Mayer-Bohusch.
2: Die Gefahr durch religiöse Fanatiker werde immer noch unterschätzt. Viele Täter seien nach dem Ende ihrer Haftstrafe sogar noch gefährlicher als vorher, warnt der Experte für Deradikalisierung Musa Al-Hassan Diaw.
3: Bei manchen würde ich auch heute schon sagen, das ist eigentlich Gefahr in Verzug. Also die könnten eigentlich jederzeit etwas machen bzw. kündigen das teilweise auch an.
2: Wegen Tatbegehungsgefahr könnten extremistische Fanatiker auch ohne Gerichtsurteil weggesperrt werden, empfiehlt der Verfassungsjurist Heinz Mayer.
4: Wenn jemand hochgradig gefährlich ist, dann wird die Fußfessel auch nicht reichen. Dann wird man dem Betreffenden die Freiheit entziehen müssen.
2: Das für kommenden Herbst geplante Gesetz betrifft nur die Überwachung durch neue Fußfesseln. Offen ist noch, woher Personal und Geld dafür kommen werden.
1: Die USA wollen beim Öl- und Gastransport durch die Straße von Hormuz wieder das Vorkriegsniveau herstellen. Das sagt US-Vizepräsident J.D. Vance im US-Sender Fox News. Vance gibt außerdem an, dass die Iraner das zugesagt hätten. Gleichzeitig sagt er auch, dass die USA darauf aber nicht vertrauen. Der Großbrand im Föhrenwald in St. Egiden im Bezirk Neunkirchen ist inzwischen so weit unter Kontrolle, dass ein großer Teil der Einsatzkräfte abgezogen werden konnte. Es kämpfen nur noch rund 30 Mitglieder von 4 Feuerwehren gegen die zahlreichen Glutnester. Ein endgültiges Brandaus ist aber trotzdem noch nicht abzusehen. Eine neue Studie zeigt, wie Schmetterlinge auf den Klimawandel reagieren. Sie wandern in andere Regionen aus, weil es ihnen teilweise zu heiß wird und sie weniger Nahrungsquellen finden. Mavi Michelitsch und Miriam Steiner berichten.
5: Er ist mittelgroß und schimmert blau. Der Schmetterling Godartiana byssus aus Brasilien kommt bisher in den Bundesstaaten Rio de Janeiro und Bahia vor. Doch der Klimawandel zwingt den Falter dazu, kühlere Gebiete aufzusuchen. Heute lebt er rund 1000 Kilometer weiter südlich. Das berichtet eine Studie, die die Wanderbewegungen von Schmetterlingsarten untersucht hat. Das Ergebnis? 80% der Tiere haben neue Lebensräume erschlossen. Ein wichtiger Hinweis auf Umweltveränderungen. Schmetterlinge sind sogenannte Zeigerarten. Wandern sie ab, zeigt das, die Ökosysteme verändern sich. So auch in Österreich. Fremde Arten wie der Karstweißling breiten sich aus. Gleichzeitig müssen heimische Schmetterlinge, etwa die Moorfalter, wegen der heißen Temperaturen in höhere, kühlere Lagen ausweichen.
1: Und in der Quali zur Fußball-Champions League der Frauen führt die Austria zur Pause gegen die rumänische Mannschaft Constanța 2:0. Bei St. Pölten gegen Sporting Lissabon steht es 0:0. Das waren die Nachrichten mit Konstantin Hahn. Zum Wetter.
6: Sonnig und warm haben wir es heute Abend vielerorts. Die Quellwolken über dem Berg- und Hügelland werden allmählich weniger. In der Nacht bleibt es meist sternenklar bei Tiefstwerten zwischen 11 und 19 Grad. Morgen legen die Temperaturen ordentlich zu und erreichen 27 bis 34 Grad am Nachmittag. Dazu gibt es viel Sonnenschein. Über den Bergen entstehen zwar ein paar Quellwolken, Regenschauer oder Gewitter sind aber nur ganz vereinzelt dabei morgen, am ehesten vom Rätikon bis in die niederen Tauern. So viel zum Wetter von Georg Brack.
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2: Eine Aussage von Bundeskanzler Christian Stocker von der ÖVP sorgt derzeit für große Aufregung. Stocker sagte bei einer Veranstaltung am Donnerstag auf die Frage einer Zuseherin: Kinderbetreuung ist für mich keine unbezahlte Arbeit. FPÖ, Grüne und Regierungspartner SPÖ reagierten darauf empört. Auch andere Organisationen und viele Menschen im Internet reagierten verärgert. Stocker entschuldigte sich gestern. Er sagte, dass seine Aussage falsch war und dass Kinderbetreuung natürlich Arbeit ist, die immer noch zum Großteil von Frauen gemacht wird. Er wollte niemanden verletzen, sagte Stocker. In Wien hat ein 72-jähriger Mann gestern einen 4-jährigen Buben in seine Wohnung gebracht und dort festgehalten. Das Kind hatte im Innenhof eines Wohnhauses gespielt und war dann plötzlich verschwunden, berichtete die Polizei. Polizisten machten sich auf die Suche. Sie fanden das Kind durch einen Hinweis in der Wohnung des Mannes. Es war dort ungefähr eine Stunde lang. Der Mann wurde festgenommen. Er hat noch nicht vor der Polizei ausgesagt. Was genau in der Wohnung passiert ist, weiß man noch nicht. Im Amazonasgebiet in Brasilien ist zuletzt deutlich weniger Wald gerodet worden. Von August 2025 bis Juli 2026 wurden 2.875 Quadratkilometer Wald zerstört, teilten die Behörden mit. Das ist der niedrigste Wert, seit die Abholzung im Jahr 2016 erfasst wird. Es ist auch deutlich weniger als in den 12 Monaten davor. Brasiliens Präsident Lula da Silva will die unerlaubte Rodung des Waldes bis 2030 stoppen. Das Amazonasgebiet spielt eine wichtige Rolle beim Kampf gegen den Klimawandel, denn der dichte Regenwald nimmt viele Treibhausgase auf, die zur Erderwärmung beitragen. Das waren Nachrichten in einfacher Sprache, gelesen von Arthur Treinacher.
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0: Schluss.
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1: Im Nachrichtenstudio ist Konstantin Hahn. EU-Digitalkommissarin Henna Virkkunen hat von den Konzernen Meta und TikTok ein entschiedeneres Vorgehen gegen falsche Informationen in Krisenzeiten gefordert. Anlass ist der Massenandrang von Migranten auf die spanische Exklave Ceuta. Markus Langer mit den Einzelheiten.
2: Die Plattformen müssten entschlossen handeln, um die Integrität des digitalen Raums zu wahren, insbesondere in Krisensituationen, erklärte EU-Kommissarin Virkkunen am Abend. Die Überwachung müsse verstärkt und die Zusammenarbeit mit Faktenprüfern gefestigt werden. Die Kommissarin kündigte zudem an, dass sich die EU mit dem Thema beschäftigen werde. Der Massenandrang auf Ceuta in der vergangenen Woche war offenbar zu großen Teilen auf Falschinformationen auf Online-Plattformen zurückzuführen. Auf TikTok sowie den zum US-Konzern Meta gehörenden Netzwerken WhatsApp, Instagram und Facebook hatte sich beispielsweise die unrichtige Nachricht verbreitet, dass die Grenze nach Ceuta offen sei.
1: Bei neuen russischen Luftangriffen auf die ukrainische Hauptstadt Kiew sind mindestens 4 Menschen getötet worden. Das teilt der ukrainische Präsident Volodymyr Zelensky mit. Die staatlichen Rettungsdienste haben außerdem Fotos eines brennenden Gebäudes veröffentlicht. Zelensky zufolge wurden 4 weitere Menschen verletzt ins Krankenhaus gebracht. Das russische Militär spricht bei dem Angriff von einem Schlag gegen einen ukrainischen Rüstungshersteller. Archäologen haben vor der sizilianischen Küste ein rund 2100 Jahre altes römisches Schiffswrack gefunden. Das Schiff liegt in mehr als 46 Metern Tiefe und ist nach ersten Untersuchungen außergewöhnlich gut erhalten. Zahlreiche Amphoren an Bord sind vollständig erhalten und liegen noch im Bereich des Schiffsraums. Der Fund gilt nach Einschätzung des italienischen Kulturministers Alessandro Ciulli als eine der bedeutendsten archäologischen Entdeckungen der vergangenen Jahre. Und wir kommen noch zum Sport. In der Fußball-Bundesliga feiert der GAK einen knappen Heimsieg über Austria Lustenau. Die Grazer gewinnen mit 2:1.

0: Christian Prates.
1: Der GAK mit den ersten drei Punkten in der neuen Saison, das ist fast historisch, denn in den letzten beiden Jahren seit dem Wiederaufstieg in die höchste Spielklasse mussten die Grazer jedes Mal bis in den November hinein auf den ersten Sieg warten. Letztes Jahr 11 Runden davor waren es sogar 12. Nun gibt es den Dreier schon nach 2 Spieltagen. GAK-Coach Ferdinand Feldhofer atmet durch.
2: Tut sehr gut. Wir wollten heute unbedingt den Sieg, egal wie. Und das haben wir geschafft. Und jetzt da gehen wir einfach in den 2 Auswärtsspiele etwas beruhigter, aber auf keinen Fall irgendwie zurückstecken, ganz im Gegenteil.
1: Lustenau bis auf den überraschenden Gegentreffer durch Dion Katsuri in der 51. Minute chancenlos. Der GAK-Sieg durch die Treffer in der 18. Minute von Donovan Pines und von Alex Hofleitner in der 66. Spielminute zu Hause mit 2:1.
0: Das waren die Nachrichten mit Konstantin Hahn. Und jetzt zum Wetter.
3: Es geht durch einen warmen Sommerabend. In den Landeshauptstädten hat es aktuell zwischen 26 und 29 Grad. In der Nacht kühlt es bei meist sternenklarem Himmel dann ab auf 19 bis 11 Grad. Morgen am Sonntag geht es sehr sonnig und verbreitet heiß weiter. Tiefhängende Wolken in manchen Tälern lösen sich bald auf. Dann kommen erst am Nachmittag ein paar Quellwolken über den Bergen dazu. Regenschauer oder Gewitter entstehen aber nur ganz vereinzelt. Die Höchstwerte morgen 27 bis 34 Grad. So viel zum Wetter von Georg Brack.
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1: Im Nachrichtenstudio ist Konstantin Hahn. Die Bildungskarenz ist Geschichte, das Nachfolgemodell seit Anfang Juni in Kraft. Das neue Modell ist wesentlich restriktiver und stärker auf Personen zugeschnitten, die per Weiterbildung ihre Chancen am Arbeitsmarkt verbessern wollen. Nun liegt eine Zwischenbilanz vor, berichtet Tanja Malle.
2: Im Juni und Juli dieses Jahres hat das Arbeitsmarktservice 550 Anträge auf das Bildungskarenz-Nachfolgemodell genehmigt. Gut 300 Anträge sind in Bearbeitung und gut 470 Anträge wurden abgewiesen, meist weil zu früh angesucht worden ist, heißt es. Diese Zahlen weisen auf einen Rückgang hin, denn ein grober Vergleich mit dem Jahr 2024 zeigt, bei der alten Bildungskarenz wurden innerhalb von 2 Monaten noch gut 4.100 Anträge genehmigt. Im Jahresschnitt waren damals gut 25.000 Personen in Bildungskarenz. Das neue Modell ist für Geringverdiener finanziell attraktiver als die alte Variante, die sich ja am Arbeitslosengeld orientiert hat. In der Hochphase der Bildungskarenz kostete die Maßnahme den Staat rund 500 Millionen jährlich. Nun sind die Ausgaben mit 150 Millionen Euro pro Jahr gedeckelt.
1: Bulgarien hat heute das Eindringen einer mit Sprengstoff beladenen Drohne in seinen Luftraum vermeldet. Die erste Analyse der Reste des Flugobjekts zeigt nach Angaben des Verteidigungsministeriums in Sofia, dass es sich höchstwahrscheinlich um eine Lok-Drohne handelt. Dieser Drohnentyp wird laut dem Ministerium häufig von den ukrainischen Streitkräften verwendet. Versteckte Waldbrände früher entdecken, das ist das Ziel eines KI-gesteuerten Wärmebildsystems aus Linz. Forscher der Johannes Kepler-Uni nutzen künstliche Intelligenz, um durch Baumkronen hindurchzusehen. Mehr von Doris Fischer-Stadler.
3: Wenn ein Waldbrand unter dichten Baumkronen beginnt, bleibt er oft lange unentdeckt. Die Blätter verdecken die Sicht von Satelliten oder Drohnen auf den brennenden Waldboden. Forscher der JKU Linz haben dieses Problem gelöst. Ihre künstliche Intelligenz kann Wärmebilder so korrigieren, dass Drohnen durch das Blätterdach hindurchsehen können. Das Landesfeuerwehrkommando Oberösterreich hat bei der Entwicklung geholfen. Trainiert wurde das System unter anderem mit Aufnahmen eines echten Waldbrandes auf der Grafenbergalm im Dachsteingebiet. Das Ergebnis, die Drohnen erkennen nicht nur das Feuer, sondern zeigen auch dessen genaue Form und Ausdehnung. Die Methode funktioniert vollautomatisch und sehr schnell. Künftig könnten autonome Überwachungsdrohnen damit patrouillieren und Brände früh entdecken, sagen die Forscher.
1: Herausragende Leistungen liefern heute die Frauenfußballteams von St. Pölten und Austria Wien in der Champions League-Qualifikation. Beide erreichen die dritte Qualifikationsrunde. Die Austria gewinnt gegen die rumänische Mannschaft Constanța 5:0. St. Pölten gegen Sporting Lissabon endet nach Verlängerung 1:1. St. Pölten gewinnt dann aber das Elfmeterschießen gegen die portugiesische Mannschaft mit 4:1. Das waren die Nachrichten mit Konstantin Hahn. Und jetzt zum Wetter.
4: Die kommende Nacht verläuft ruhig und in vielen Regionen auch klar, nur in manchen Tälern können sich tiefhängende Wolken oder Nebelfelder bilden. Damit wird es vergleichsweise frisch, die Tiefstwerte meist 11 bis 19 Grad. Morgen am Sonntag erwartet uns sonniges Hochsommerwetter, am Nachmittag hat es 28 bis 34 Grad. Dazu scheint in den meisten Landesteilen für etliche Stunden die Sonne. Am Nachmittag entstehen über den Bergen zwar ein paar Quellwolken, die entwickeln sich aber nur vereinzelt zu Regenschauern oder Gewittern, am ehesten im westlichen Berg. So viel zum Wetter von Georg Brack.
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1: Im Nachrichtenstudio ist Konstantin Hahn. In Spanien werden seit heute Personenkontrollen für Reisende aus Italien durchgeführt. Hintergrund ist die vorübergehende Aussetzung des Schengen-Abkommens durch Italien nach dem Flüchtlingssturm auf die spanische Exklave Ceuta. Zugleich streikt am Flughafen von Barcelona das Bodenpersonal, berichtet aus Spanien Josef Manola.
2: Am Flughafen El Prat streikt das Bodenpersonal eines Unternehmens. Nicht alle Fluglinien sind davon betroffen. Dennoch kommt es beim Boarding und der Gepäckabfertigung zu Verzögerungen. Für Reisende von und nach Barcelona bedeutet das, zusätzliche Zeit einzuplanen. Zum Streik des Bodenpersonals kommt ein weiteres Hindernis hinzu. Seit Mitternacht führt die Polizei bei Ankünften aus Italien Ausweiskontrollen durch, als Antwort auf eine Maßnahme der italienischen Grenzbehörden, die nach dem Sturm auf die Exklave Ceuta die Schengen-Regelungen zum freien Personenverkehr für Spanien ausgesetzt haben. Außenminister Álvarez spricht von
3: injustas e injustificadas,
2: ungerechten und ungerechtfertigten Schikanen in Italien.
1: Der ukrainische Präsident Volodymyr Zelensky hat erstmals Serbien besucht und ist dabei mit dem serbischen Staatschef Alexander Vucic zusammengekommen. Eine militärische Zusammenarbeit mit der Ukraine war dabei kein Thema, wie Vucic im Anschluss betont. Vertreter beider Länder haben allerdings eine Absichtserklärung zur Kooperation in Landwirtschaft und Lebensmittelsicherheit unterzeichnet. Die politische Betriebsamkeit angesichts von Hitzewellen und Trockenheit kommt für Arbeiterkammerpräsidentin Renate Anderl zu spät. Vor Rekordhitze werde schließlich nicht erst seit gestern gewarnt, sagt Anderl. Sie fordert ein Klimaschutzgesetz mit verbindlichen Zielen.
4: Wer heute glaubt, dass wir kein Klimaproblem haben, der irrt wirklich, geht an der kompletten Realität vorbei. Man kann es nicht mehr leugnen. Und ich habe das erst unlängst in einer Pressekonferenz gesagt, der Planet brennt und wir diskutieren viele andere Sachen, statt dass wir uns genau um das kümmern. Und das ist natürlich eine Riesenumstellung für alle, für die Politik, für die Wirtschaft, für die Arbeitnehmer und Arbeitnehmerinnen, in Wirklichkeit für die Gesellschaft. Dennoch müssen wir diesen Weg gehen.
5: Also sofort jetzt ein Klimaschutzgesetz?
4: So rasch wie möglich, ja.
1: So Anderl im Gespräch mit Katja Arthofer. Scharf kritisiert Anderl die Aussagen von Kanzler und ÖVP-Chef Christian Stocker, Kinderbetreuung sei keine Arbeit. Das dahinterstehende Rollenbild sei falsch. Unbezahlte Care-Arbeit bleibe weiterhin eine, Zitat, Hundsarbeit in Frauenhand, so Anderl. Wegen eines großen Waldbrands am Gardasee mussten mehr als 200 Menschen in Sicherheit gebracht werden, darunter zahlreiche Urlauber. Das Feuer ist in der Gemeinde Tignale am Westufer des Sees ausgebrochen. Eine Ferienanlage musste evakuiert werden. Starker Wind erschwert die Löscharbeiten. Was den Brand ausgelöst hat, ist noch unklar. Fast jede zweite Katze in Österreich ist zu dick. Das zeigt eine Studie der Veterinärmedizinischen Universität Wien. Der Tierschutzverein warnt anlässlich des heutigen Weltkatzentags vor den Folgen. Übergewicht kann unter anderem Diabetes, Herz-Kreislauf- und Gelenkserkrankungen begünstigen. Helfen soll ausgewogene Ernährung und mehr Bewegung. Bei einer Diät sollte die Futtermenge langsam reduziert und tierärztlich begleitet werden, heißt es. Das Wichtigste vom Sport hat jetzt noch Wolfgang Eichinger.
6: Großer Erfolg für Radsportler Felix Gall. Der Tiroler belegt auf der letzten Etappe der Burgos-Rundfahrt in Spanien den dritten Rang und verteidigt seine Gesamtführung. Gall gewinnt die Burgos-Rundfahrt.
7: Ja, bin natürlich sehr, sehr glücklich, dass ich das über die Linie gebracht habe.
6: In der Fußball-Bundesliga siegt Sturm Graz in Hartberg mit 2:0. Beide Treffer in der zweiten Hälfte durch den eingewechselten deutschen Nelson Weiper. Es war der Tag der Grazer Clubs, denn der GRK gewinnt gegen Austria-Lustenau mit 2:1. Die Frauenteams der Wiener Austria und von St. Pölten stehen im Playoff für die Champions. Die Austria besiegt die rumänische Mannschaft Constanța mit 5:0. St. Pölten muss gegen Sporting Lissabon ins Elfmeterschießen. Spielstand nach der Verlängerung 1:1. Aber das Elfmeterschießen gewinnen die St. Pöltenerinnen 4:1. Und eine Heldin ist Torfrau Carina Schlüter. Sie pariert einen Elfmeter, der wird wiederholt. Und sie hält noch einmal.
8: Überglücklich. Was wir heute als Team hier geleistet haben, war unglaublich. Das war heute großes Kino.
6: Und die Ergebnisse der zweiten Liga: Rapid 2 gegen Voitsberg 1:3, Bregenz gegen Kapfenberg 3:2, Sturm 2 gegen den FAC 4:2 und Austria Salzburg gegen die Wiener 4:1.
1: Und damit zu den Wetteraussichten.
9: 22 bis 26 Grad hat es jetzt in den Landeshauptstädten und in dieser klaren und ruhigen Nacht sinken die Temperaturen österreichweit meist auf 19 bis 11 Grad. Morgen geht es dann hochsommerlich weiter. In vielen Regionen scheint von der Früh weg die Sonne. Eventuelle Wolken oder Frühnebelfelder lösen sich bald auf. Der Nachmittag bringt 28 bis 34 Grad und ein paar Quellwolken über den Bergen. Dann entstehen einzelne Regenschauer und Gewitter, am ehesten vom Tiroler Alpenhauptkamm bis in die Hohen Tauern und in Oberkärnten. So viel zum Wetter von Georg Brack.
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1: Im Nachrichtenstudio ist Konstantin Hahn. Islamistische Gefährder sollen in Zukunft nach einer Haftstrafe weiter mit elektronischen Fußfesseln überwacht werden. Eine Expertengruppe aus dem Justiz- und dem Innenministerium will bis Herbst einen dementsprechenden Gesetzesentwurf vorlegen. Mehr von Andreas Meyer-Bosch.
2: Die Gefahr durch religiöse Fanatiker werde immer noch unterschätzt. Viele Täter seien nach dem Ende ihrer Haftstrafe sogar noch gefährlicher als vorher, warnt der Experte für Deradikalisierung Musa Al-Hassan Diaw.
3: Bei manchen würde ich auch heute schon sagen, das ist eigentlich Gefahr in Verzug. Also die könnten eigentlich jederzeit etwas machen bzw. kündigen das teilweise auch an.
2: Wegen Tatbegehungsgefahr könnten extremistische Fanatiker auch ohne Gerichtsurteil weggesperrt werden, empfiehlt der Verfassungsjurist Heinz Mayer.
4: Wenn jemand hochgradig gefährlich ist, dann wird die Fußfessel auch nicht reichen. Dann wird man dem Betreffenden die Freiheit entziehen müssen.
2: Das für kommenden Herbst geplante Gesetz betrifft nur die Überwachung durch neue Fußfesseln. Offen ist noch, woher Personal und Geld dafür kommen werden.
1: Die Türkei fordert von Russland und der Ukraine einen vorläufigen Stopp der Angriffe im Schwarzen Meer. Anlass sind mehrere Angriffe auf Handelsschiffe. Das Ziel der Angriffe seien erst Häfen und Kriegsschiffe gewesen. Mittlerweile würden ohne Unterschied auch Handelsschiffe angegriffen, so der türkische Außenminister Hakan Fidan. Auch türkische Schiffe sind demnach schon betroffen gewesen. Die Abholzung im brasilianischen Amazonasgebiet ist auf den niedrigsten Stand seit einem Jahrzehnt gesunken. Das teilen die brasilianischen Behörden unter Berufung auf Satellitendaten mit. Markus Langer berichtet.
5: In der Periode von August 2025 bis Juli 2026 seien 2874 Quadratkilometer Wald zerstört worden. Dies seien 37% weniger als in den 12 Monaten davor und der niedrigste Stand seit der genauen Erfassung der Abholzung im Jahr 2016, wie die zuständigen Behörden mitteilten. Der brasilianische Präsident Lula da Silva will die illegale Abholzung des Amazonaswaldes bis 2030 stoppen. Der Schutz des Gebietes ist im Kampf gegen den Klimawandel entscheidend. Die dichte Vegetation des weltweit größten tropischen Regenwaldes nimmt Treibhausgase auf, welche die globale Erwärmung verursachen.
1: Mehrere Waldbrände breiten sich in Friaul Julisch Venetien, der norditalienischen Nachbarregion Kärntens, aus. Nachdem zunächst 3 neue Brandherde in den Bergen gemeldet wurden, sind im Lauf des Tages weitere Feuer dazugekommen. Besonders angespannt war die Lage am Karst zwischen Monfalcone und Duino. Auf der italienischen Autobahn A4 zwischen Venedig und Triest ist es wegen der Brände zu Einschränkungen gekommen. Das waren die Nachrichten mit Konstantin Hahn. Zum Wetter.
6: Die Nacht verläuft vielerorts klar, Wolken oder Nebelfelder bilden sich nur in manchen Tälern und es wird recht frisch, die Tiefstwerte meist 11 bis 19 Grad. Morgen am Sonntag erwartet uns dann ruhiges Hochsommerwetter, die meiste Zeit scheint die Sonne, am Nachmittag kommen zwar über den Bergen ein paar Quellwolken dazu, die entwickeln sich aber nur ganz vereinzelt zu Regenschauern oder Gewittern, am ehesten vom Rätikon bis zu den Hohen Tauern sowie in Oberkärnten. Die Temperaturen steigen auf 28 bis 34 Grad. So viel zum Wetter von Georg Brack.
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1: Es ist Sonntag, der 9. August. Im Nachrichtenstudio ist Konstantin Hahn. Der ukrainische Präsident Volodymyr Zelensky hat erstmals Serbien besucht und ist dabei mit dem serbischen Staatschef Alexander Vucic zusammengekommen. Dass Zelensky in andere Länder reist, um dort um Unterstützung zu bitten, ist nichts Ungewöhnliches. Serbien war bisher aber nicht auf der Liste. Jetzt sollen aber beide Länder enger zusammenarbeiten, berichtet Christian Werschütz.
2: Serbien und die Ukraine sind Freunde und Partner auf dem Weg Richtung EU. Das ist die grundlegende Botschaft der Präsidenten beider Länder, Alexander Vucic und Volodymyr Zelensky, bei ihrer gemeinsamen Pressekonferenz in Belgrad. Es war das der erste Besuch von Zelensky in Serbien und ein Zeichen dafür, dass das Balkanland mehr ist als der kleine Bruder Russlands. Alexander Vucic konnte Washington, Brüssel und Berlin zeigen, dass er versucht, eine gewisse Eigenständigkeit auch gegenüber Moskau zu wahren. Die Symbolkraft des Besuches überstrahlt somit die konkrete wirtschaftliche Zusammenarbeit, die ausgebaut werden soll.
1: Wegen der anhaltenden Trockenheit und Hitze wird die Lage für die heimischen Bäuerinnen und Bauern immer prekärer. Das von vielen geforderte Hilfspaket soll daher so schnell wie möglich erarbeitet werden, kündigt Landwirtschaftsminister Norbert Totschnig jetzt an. Morgen wird die Hagelversicherung erste Zahlen zum Schadensausmaß in Österreich präsentieren. Dann sollen die Verhandlungen über die Hilfen beginnen, verspricht der Minister. Gute Nachrichten kommen heute aus Frankreich. Einer der größten Waldbrände im Südwesten des Landes konnte vorerst gestoppt werden. Doch von Entwarnung kann noch nicht die Rede sein. Die Böden sind ausgetrocknet. Die Gefahr eines erneuten Aufflammens bleibt hoch. Mehr von Paul Huemer.
3: In den ausgebrannten Wäldern des Departement Var können die Feuerwehrleute erstmal durchatmen. Nach 18 Tagen ist einer der größten Waldbrände Frankreichs vorerst unter Kontrolle. Die Bilanz ist verheerend. Rund 6.300 Hektar Wald und Buschland sind verbrannt. Tausende Menschen mussten vor den Flammen fliehen. Dutzende Häuser wurden zerstört. Laut Innenminister Nunez war es der längste Waldbrand in der Region seit Beginn der Aufzeichnungen. Tausende Einsatzkräfte standen im Kampf gegen die Flammen. Entwarnung gibt es trotzdem noch nicht. Die Böden sind ausgetrocknet, die Brandgefahr bleibt hoch. Ein Teil der Einsatzkräfte bleibt deshalb bis Ende der Woche vor Ort. Erst dann soll endgültig Brand ausgelten.
1: Der Druck auf FIFA-Präsident Gianni Infantino nimmt weiter zu. Der britische Telegraph berichtet über neue Vorwürfe rund um eine frühere Mitarbeiterin während Infantinos Zeit bei der UEFA. Demnach soll der Schweizer eine Beziehung mit der Frau gehabt haben und sie beruflich begünstigt haben. Christoph Ott.
4: Dem Bericht zufolge soll die Mitarbeiterin während der mutmaßlichen Beziehung befördert worden sein. Ihr schneller Aufstieg soll bereits damals innerhalb der UEFA für Fragen gesorgt haben. Der damalige UEFA-Präsident Michel Platini soll Infantino deshalb sogar zur Rede gestellt haben. Kurz darauf hat die Mitarbeiterin die UEFA verlassen. Der Europäische Verband bestätigt, dass sie beim Ausscheiden eine sechsstellige Abfindung bekommen und ihr ein MBA-Studium finanziert hat. Laut UEFA hat das den damals geltenden Regeln entsprochen. Infantino weist jegliches Fehlverhalten zurück und betont, dass es nie eine Beschwerde gegen ihn gegeben habe.
1: Das waren die Nachrichten mit Konstantin Hahn. Und jetzt zum Wetter.
5: In den heutigen Sonntag starten wir recht frisch. In der Früh hat es meist zwischen 11 und 19 Grad. Bis zum Nachmittag wird es aber verbreitet heiß bei Höchstwerten zwischen 28 und 34 Grad. In manchen Tälern und Becken können sich zudem in der Früh Nebel- oder Hochnebelfelder halten. Bald kommt aber überall die Sonne durch. Dann entstehen erst am Nachmittag ein paar Quellwolken über den Bergen. Regenschauer oder Gewitter sind aber nur vereinzelt vom Tiroler Alpenhauptkamm über die Hohen Tauern bis nach Oberkärnten dabei. So viel zum Wetter von Georg Brack.
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2: Im Studio Daniel Teissel. Es ist 1 Uhr. Immer mehr Jugendliche mit Migrationshintergrund tun sich derzeit schwer, eine Lehrstelle zu finden. Sie absolvieren ihre Lehrausbildung deshalb in einer sogenannten überbetrieblichen Lehrwerkstätte des AMS, berichtet Astrid Petermann.
3: Die überbetriebliche Lehrlingsausbildung ist eine Art Auffangnetz. Vor allem Jugendliche mit Migrationshintergrund tun sich oft schwer, in einem Betrieb unterzukommen. Das habe vor allem zwei Gründe, so AMS-Chef Johannes Kopf.
4: Der eine Punkt ist die regionale Verteilung. Wir haben zu wenig Lehrstellen in Wien. Wien ist eine stark wachsende Stadt mit sehr viel Zuwanderung. 3/4 aller Geflüchteten sind in Wien, auch der jungen Geflüchteten.
3: Dazu kommen oft mangelnde Deutschkenntnisse, aber auch Themen wie Diskriminierung. Um mehr Jugendliche gleich in Unternehmen unterzubringen, fordert Kopf unter anderem mehr Berufsinformation. Immer noch gäbe es einen Ansturm auf bestimmte Lehrberufe, während in anderen Bereichen Lehrlinge gesucht werden.
2: Außer Kontrolle sind die Waldbrände in der kanadischen Provinz British Columbia. Tausende Menschen sind aufgefordert worden, ihre Häuser zu verlassen. Die Behörden haben Notstand ausgerufen. Die Flammen breiten sich rasend schnell aus. Eine Fläche von fast 10.000 Hektar Wald ist betroffen. Rund 1.500 Feuerwehrleute sind in Kanada derzeit im Löscheinsatz. Der Regierungschef spricht von einer sehr bedrohlichen Situation. Tag der Grazer Clubs in der Fußball-Bundesliga. Der GRK gewinnt gegen Lustenau und Sturm schlägt Hartberg. Wolfgang Eichinger berichtet.
5: Sturm gewinnt der Steiermark-Derby in Hartberg mit 2:0, aber die Grazer müssen lange kämpfen. Erst nach dem Ausschluss des Hartbergers Konstantin Schopp in der zweiten Hälfte und der Einwechslung von Nelson Weiper kommt Sturm auf die Straße des Siegers. Der deutsche Stürmer erzielt beide Tore.
6: Wichtig jetzt, dass wir gewonnen haben. Hätten wir jetzt einen Unentschieden verloren, dann sehe es natürlich nicht so gut aus. Deswegen sind wir zufrieden.

0: dass sie heute die 3 Punkte gut haben.
1: Freude auch beim GRK nach dem 2:1 Heimsieg über Aufsteiger Austria Lustenau. In den letzten beiden Saisonen hat der GRK 11 und 12 Runden auf den ersten Sieg warten müssen. Jetzt kann Trainer Ferdinand Feldhofer schon nach dem 2. Spiel tief durchatmen.
2: Tut sehr gut. Wir wollten heute unbedingt den Sieg, egal wie. Und das haben wir geschafft.
1: Der heutige Plan in der Bundesliga: ab 17 Uhr Ried gegen Rapid und Wolfsberg gegen Salzburg. Ab 19 Uhr dann Austria gegen Meister LASK.
3: Und jetzt zum Wetter und zu Nathalie Auer.
4: Recht frisch starten wir in den Sonntag. Die Temperaturen liegen derzeit bei meist 12 bis 18 Grad. Tagsüber legen sie dann ordentlich zu und steigen auf 28 bis 34 Grad. Dazu gibt es heute vielerorts ausgezeichnetes Badewetter. Die meiste Zeit scheint nämlich die Sonne. Einzelne Regenschauer oder Gewitter bilden sich am ehesten am späten Nachmittag. Und zwar am Tiroler Alpenhauptkamm in Osttirol und in Oberkärnten. Außerdem frischt in Niederösterreich und Wien nur vorübergehend lebhafter Wind auf, mit Böen so um die 30 Kilometer pro Stunde.
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1: Im Studio Daniel Teissel. Es ist 2 Uhr. Seit gut einer Woche müssen KI-generierte Inhalte in der EU gekennzeichnet werden. Laut einer neuen internationalen Studie tun sich viele tatsächlich schwer zu unterscheiden, ob ein Text von Menschen oder von künstlicher Intelligenz geschrieben worden ist. Christine Linduska berichtet.
2: Kurzgeschichten geschrieben von echten Autorinnen und Autoren oder von ChatGPT produziert. Mehr als 2.500 Menschen haben diese Texte im Rahmen eines Experiments gelesen. Das Ergebnis, die Leserinnen und Leser haben nicht nur nicht erkannt, ob ein Text von einem Menschen oder von einer KI erzeugt worden ist, sie haben die KI-Texte sogar besser bewertet. KI-Texte lesen sich oftmals flüssiger und sind leichter verständlich, so die Einschätzung der Forschenden. Was wir mühelos verstehen, uns mühelos durch den Kopf geht, mögen wir automatisch mehr. Kurios ist aber, die Teilnehmenden haben die KI-Texte zwar besser bewertet, trotzdem misstrauen sie ihr. Sobald es geheißen hat, ein Text stamme von der KI, gefiel er ihnen weniger. Hieß es aber, er stamme von Menschen, hat er ihnen besser gefallen, ganz egal, wer ihn wirklich geschrieben hat.
1: Erneut mehrere russische Angriffe meldet vor kurzem die Ukraine. In Kharkiv und der Region Dnipro sollen mindestens 3 Menschen getötet worden sein. Das russische Militär soll laut ukrainischen Angaben zivile Ziele mit Drohnen, Artillerie und Fliegerbomben angegriffen haben. Klimatisierte Kleidung boomt derzeit. Kühlwesten und Jacken mit Ventilatoren sind bei den aktuell hohen Temperaturen sehr gefragt, berichtet Martin Rauter.
3: Bei der Fußball-WM heuer haben sie einige Spieler getragen. Kühlwesten, gefüllt mit gefrorenem Gel. In China wiederum laufen Bauarbeiter, Straßenfeger und auch Essenszusteller Zhou Yunxuan in aufgeblasenen Jacken herum. An den Seiten 2 Ventilatoren, die kühlen.
4: Der Schweiß klebte uns an der Kleidung. Jetzt bläst sich der Anzug auf und zwischen Körper und Stoff entsteht ein Abstand.
3: Das Geschäft mit klimatisierter Kleidung ist mittlerweile ein Milliardenmarkt. Es gibt aber auch Kritik, so sei sie nicht sonderlich umweltfreundlich, sagt Modedesignerin Nadine Schratzberger.
5: Die Ventilatoren sind wahrscheinlich batteriebetrieben. Was für ein Strom wird hier verwendet? Und auf der anderen Seite diese Westen, kann man diese Westen zurück in den Kreislauf führen?
3: Sie rät vielmehr zu herkömmlichen Tricks. Luftige und helle Kleidung und insofern es der Arbeitgeber erlaubt, offene Schuhe.
1: Jetzt zum Wetter und zu Nathalie Auer.
6: Einiges an Sonnenschein erwartet uns heute. Frühnebelfelder gibt es diesmal nur ganz vereinzelt. Am Nachmittag bilden sich über den Bergen dann größere Quellwolken und stellenweise können sich daraus Regenschauer oder Gewitter entwickeln. Am ehesten gibt es sie von der Silvretta über die Ötztaler Alpen und über Osttirol bis Oberkärnten. Es wird noch eine Spur wärmer als gestern.